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6 Uhr die Nachrichten. Zunächst die Übersicht. Der Thüringer Verfassungsschutzpräsident Kramer hat für den Fall einer AfD-geführten Landesregierung in Sachsen-Anhalt vorbeugende Einschränkungen beim Austausch sensibler Geheimdienstinformationen ins Gespräch gebracht. Bundesfinanzminister Klingbeil will heute den Haushalt für das kommende Jahr in den Bundestag einbringen. Nach einer dreitägigen Pause hat Russland die Luftangriffe auf die ukrainische Hauptstadt Kiew in der Nacht wieder aufgenommen. Die Meldungen im Einzelnen. Der Thüringer Verfassungsschutzpräsident Kramer hat für den Fall einer AfD-geführten Landesregierung in Sachsen-Anhalt vorbeugende Einschränkungen beim Austausch sensibler Geheimdienstinformationen ins Gespräch gebracht. Sollten konkrete Zweifel am Geheimschutz einer politischen Leitung entstehen, müsse der Verfassungsschutz gegebenenfalls auf eine eingeschränkte Weitergabe besonders sensibler Informationen vorbereitet sein, sagte Kramer dem Redaktionsnetzwerk Deutschland. Dies sei keine politische Sanktion, sondern Risikomanagement zum Schutz von Menschenleben, nachrichtendienstlichen Zugängen und Geheimhaltung. Dem Bericht zufolge kommen die Chefs der 16 Landesämter für Verfassungsschutz sowie der Präsident des Bundesamtes für Verfassungsschutz Seelen von Mittwoch bis Freitag zu Beratungen zusammen. Die CDU-Spitze in Sachsen-Anhalt will sich nach der Niederlage bei der Landtagswahl neu aufstellen. Ministerpräsident und Parteichef Schulze stellte eine Neuwahl des Landesvorstands für Ende November oder Anfang Dezember in Aussicht. Er hatte bereits Konsequenzen aus dem Wahlergebnis angekündigt und erklärt, die CDU sei in Sachsen-Anhalt nun Opposition. Der Vizevorsitzende der Unionsfraktion im Bundestag, Müller, erklärte seine Absicht, für den Landesvorsitz in Sachsen-Anhalt zu kandidieren. Er gilt als Kritiker Schulzes und hatte für Äußerungen kurz vor der Wahl auch Kritik von Kanzler Merz und Unionsfraktionschef Frei erhalten. AfD-Spitzenkandidat Siegmund erklärte, man führe bereits Gespräche mit anderen Fraktionen und Abgeordneten. Zu einer möglichen Zusammenarbeit äußerte sich Siegmund aber zurückhaltend. Bundeskanzler Merz und Vizekanzler Klingbeil haben die Koalition nach der Landtagswahl in Sachsen-Anhalt zum Zusammenhalt aufgerufen. Beide nahmen am Abend in Berlin an einem Treffen des konservativen Flügels der SPD-Bundestagsfraktion, dem sogenannten Seeheimer Kreis, teil. CDU-Chef Merz betonte, man wolle gemeinsam Erfolge erreichen und sei daher jetzt aufgerufen, das zu tun. Der SPD-Parteivorsitzende Klingbeil warnte, der größte Gefallen, den man rechtsextremen Hetzern tun könne, wäre, wenn die Koalition durch sie unter Druck gerate. Beide erklärten, die Reformvorhaben umsetzen zu wollen. Aus SPD-Reihen war zuvor gefordert worden, zum Beispiel über die Rentenpläne noch einmal zu debattieren. Merz hatte nach der Wahl in Sachsen-Anhalt mitgeteilt, er sei erschüttert über den Sieg der AfD. Man dürfe nicht zur Tagesordnung übergehen. Die CDU musste eine Halbierung ihres Wahlergebnisses hinnehmen. Die AfD erreichte fast die absolute Mehrheit. Bundesfinanzminister Klingbeil will heute den Haushalt für das kommende Jahr in den Bundestag einbringen. Der SPD-Politiker plant mit Ausgaben von rund 555 Milliarden Euro, etwas mehr als in diesem Jahr. Allein im Kernhaushalt sollen dafür Schulden von mehr als 118 Milliarden Euro gemacht werden. Dazu kommen neue Kredite aus den Sondervermögen für Infrastruktur und Klimaneutralität sowie für die Bundeswehr. Insgesamt dürfte die Neuverschuldung damit im kommenden Jahr bei gut 200 Milliarden Euro liegen. Die Haushaltsberatungen im Bundestag sind bis Freitag angesetzt. Heute sollen zudem der neue Bundesverkehrsminister Bilger und der neue Bundesgesundheitsminister Linnemann im Bundestag vereidigt werden. 25 Jahre nach der ersten PISA-Studie werden heute in Berlin die Ergebnisse der jüngsten Auflage des internationalen Bildungsvergleichs vorgestellt. Dafür wurden in Deutschland im vergangenen Jahr rund 6.700 Schülerinnen und Schüler im Alter von 15 Jahren in grundlegenden Kompetenzen wie Lesen, Mathematik und Naturwissenschaften getestet. Nach Informationen der Bild-Zeitung schnitten sie diesmal schlechter ab als bei der vorherigen.

0: Erhebung im Jahr 2022. Weltweit nahmen mehr als 760.000 Gleichaltrige teil. Ein Schwerpunkt lag diesmal auf den Naturwissenschaften. Die erste Ausgabe mit Daten aus dem Jahr 2000 hatte den sogenannten PISA-Schock ausgelöst. Die deutschen 15-Jährigen schnitten damals im Vergleich schlecht ab. Zudem wurde ein enger Zusammenhang zwischen sozialer Herkunft und Bildungschancen konstatiert. Nach einer dreitägigen Pause hat Russland die Luftangriffe auf die ukrainische Hauptstadt Kiew in der Nacht wieder aufgenommen. Wie der Katastrophenschutz mitteilte, wurden zwei Stadtbezirke mit Drohnen angegriffen. Der Kiewer Bürgermeister Klitschko sprach zudem von Angriffen mit ballistischen Raketen. Die Militärverwaltung forderte die Einwohner auf, Schutzräume aufzusuchen. Bei den Angriffen wurden nach Angaben der Stadt Wohngebäude beschädigt. Die staatliche russische Nachrichtenagentur TASS hatte gemeldet, dass die von Staatschef Putin angeordnete Angriffspause beendet sei. Putin hatte diese nach Darstellung eines Kreml-Sprechers wegen des Aufenthalts von US-Vermittlern in Moskau und Kiew ausgesprochen. Aus der russischen Stadt Saratow wurde ein ukrainischer Drohnenangriff gemeldet. Der Regionalgouverneur teilte im Online-Dienst Telegram mit, mehrere Menschen seien verletzt worden. In der Ukraine ist Generalstaatsanwalt Kravtschenko nach Korruptionsvorwürfen zurückgetreten. Er wolle nicht, dass das Amt als Instrument in politischen Auseinandersetzungen genutzt werde, erklärte er im Online-Dienst Telegram. Seine Haltung zu den Vorwürfen bleibe unverändert. Kravtschenko hatte die am Wochenende erhobenen Anschuldigungen zurückgewiesen und erklärt, sie seien durch nichts belegt. Die ukrainische Antikorruptionsbehörde NABU und eine Spezialstaatsanwaltschaft hatten am Samstag mitgeteilt, dass sie ein Geldwäschenetzwerk aufgedeckt hätten, das von einem Verantwortlichen im Büro des Generalstaatsanwalts geführt worden sei. Im Zollstreit mit den USA treten heute die kanadischen Gegenzölle in Kraft. Nach Angaben des kanadischen Finanzministeriums sollen Zölle auf bis zu 50% der Importe aus den USA erhoben werden. Betroffen sind Stahl und Aluminium, ebenso wie Haushaltsgeräte, landwirtschaftliche Maschinen und Elektronikprodukte. Handelsgespräche zwischen den USA und Kanada waren zuletzt gescheitert. Die USA hatten bereits im August Zölle auf kanadische Waren verhängt. US-Präsident Trump macht unterdessen Stimmung gegen den kanadischen Flugzeugbauer Bombardier. Dessen Produkte sollten künftig nicht mehr auf dem amerikanischen Markt verkauft werden, schrieb Trump auf seiner Online-Plattform. Wenn das Unternehmen Interesse an Käufern in den USA habe, müsse es dort auch produzieren. In Indonesien haben die meisten Flughäfen nach der Sperrung wegen eines Vulkanausbruchs den Betrieb wieder aufgenommen. Darunter ist auch der internationale Flughafen in der Hauptstadt Jakarta. Das teilte das Verkehrsministerium mit. Die Schließung von insgesamt 8 Flughäfen war mehrfach verlängert worden. Rund 3000 Flüge wurden gestrichen. Zuletzt saßen nach Angaben des Ministeriums mehr als 340.000 Menschen an Flughäfen fest. Der mehr als 150 Kilometer von Jakarta entfernte Anak Krakatau war am Samstag ausgebrochen und hatte eine Wolke aus Asche sowie Lava ausgestoßen. Indonesien liegt auf dem pazifischen Feuerring, wo mehrere tektonische Platten aufeinandertreffen. Dadurch gibt es immer wieder Vulkanausbrüche und Erdbeben. Und hier noch einmal die Übersicht. Der Thüringer Verfassungsschutzpräsident Kramer hat für den Fall einer AfD-geführten Landesregierung in Sachsen-Anhalt vorbeugende Einschränkungen beim Austausch sensibler Geheimdienstinformationen ins Gespräch gebracht. Bundesfinanzminister Klingbeil will heute den Haushalt für das kommende Jahr in den Bundestag einbringen. Nach einer dreitägigen Pause hat Russland die Luftangriffe auf die ukrainische Hauptstadt Kiew in der Nacht wieder aufgenommen. Das Wetter. Im Nordwesten stark bewölkt, nachmittags regional Schauer. In der Südosthälfte verbreitet sonnig oder locker bewölkt, abends im Osten einzelne Schauer und Gewitter, teils kräftig mit Sturmböen. Höchstwerte in der Nordwesthälfte 18 bis 23, sonst 24 bis 33 Grad. Morgen von Nordwesten her nachlassende Niederschläge und auflockernde Bewölkung. Im Osten und Süden anfangs noch örtlich Regen, im Alpenvorland bis zum Abend anhaltend. Temperaturen 17 bis 22 Grad.
1: Das waren die Nachrichten vom Deutschlandfunk. 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
2: Und er sagt einen schönen guten Morgen ins Sendegebiet an diesem mittlerweile 8. September. Die Frequenzen der 90,7 und der 92,5 sind wieder bis 8 Uhr zusammengeschaltet. Und wir haben ein Bundesprogramm für Sie vorbereitet innerhalb der ersten halben Stunde. Da verrate ich Ihnen unseren Buchtipp der Woche. Und wir blicken nach Hoya, wo an einer Schule am Wochenende nicht die Schüler büffeln werden, sondern die Schüler organisieren da gemeinsam mit einigen Lehrern ein Festival gegen Hass und Hetze. Was das genau für ein Festival ist, das bereits einige Male ausgezeichnet wurde, das werden Sie erfahren, wenn Sie dranbleiben. Jetzt gibt's aber erstmal nach so viel Wort auch jede Menge Musik und dann haben wir auch noch Veranstaltungshinweise und vieles mehr für Sie vorbereitet. Guten Morgen um 6 Uhr und 11 Minuten.

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0: Während an normalen Schultagen Vokabeln gebüffelt, Referate gehalten oder Arbeiten geschrieben werden, erklingen im Schulzentrum in Hoya im Landkreis Nienburg am 12. September laute Gitarrenklänge und Rock- und Punkmusik, wenn zum mittlerweile dritten Mal das Get Loud Against Hate stattfindet. Mit dem Festival will die Schule ein Zeichen für eine demokratische, tolerante Gesellschaft und gegen Rechtsextremismus setzen. Und dieses Engagement ist man nicht zuletzt auch der Namensgeberin der Schule, Marion Blumenthal, schuldig, so Lehrerin Sabine Wagner, die das Festival mitorganisiert.
1: Marion Blumenthal ist nämlich eine Holocaust-Überlebende, die Gott sei Dank noch lebt tatsächlich, mit jetzt über 90 Jahren schon. In New York wohnt sie. Und das ist vielleicht das Ungewöhnliche an unserer Schule, dass wir eine Namensgeberin haben, die noch nicht verstorben ist. Wir sind mit Marion auch immer noch im ganz engen Austausch. Und diese Verbindung ist uns natürlich als Schule ein Auftrag, sage ich mal, den wir uns auch ganz bewusst gewählt haben. Also hier auch insbesondere gegen Hass und gegen Antisemitismus uns ganz deutlich zu positionieren.
0: Und die Schule positioniert sich auch, indem sie sich am Netzwerk Schule ohne Rassismus, Schule mit Courage beteiligt und spezielle Marion Blumenthal Projekttage organisiert, an denen sich die Schüler intensiv mit der NS-Vergangenheit auseinandersetzen. Und da entstand aus der Schülerschaft letztendlich auch die Idee zum Festival.
1: Da sind nämlich das erste Mal tatsächlich auch Schülerinnen und Schüler von sich aus auf uns Lehrkräfte zugekommen und haben den Wunsch formuliert, sich ein bisschen stärker zu engagieren in einem größeren Projekt gegen Rechtsextremismus, noch über diese AG-Schule ohne Rassismus, Schule mit Courage hinaus. Und da ich Musiklehrerin bei uns an der Schule bin, lag das eigentlich ziemlich nahe, dass man dann auch sehr schnell miteinander auf die Idee kam, wir bringen gerne Menschen zusammen und zwar unterschiedlicher Generationen und Musik ist hier ein Bindeglied, sage ich mal, über Generationen hinweg und dann war es eigentlich schon im Prinzip eine logische Konsequenz zu sagen, wir machen ein Rock gegen Rechts-Festival.
0: Und dieses Non-Profit-Festival wird seither von 3 Lehrkräften und etwa 12 Schülerinnen und Schüler geplant. Am 12. September, also am eigentlichen Festivaltag, sind dann noch viel mehr helfende Hände an der Kasse, den Infoständen oder dem Merch im Einsatz. Und da sind dann sogar Schülerinnen und Schüler aktiv, die die Schule eigentlich längst hinter sich gelassen haben. Wichtig ist den Verantwortlichen, nicht nur Musik zu präsentieren.
1: Weil wir ein Rock gegen Rechts-Festival sind, was für Demokratie einsteht, für eine offene, tolerante, vielfältige Gesellschaft, sich gegen Rechtsextremismus und Antisemitismus positioniert, haben wir auch innerhalb des Schulzentrums in den Räumen und in den Gängen unterschiedliche Infostände von ganz unterschiedlichen Organisationen und Verbänden. In diesem Jahr zum Beispiel haben wir C-Punks dabei, wir haben die Captain Paul Watson Foundation dabei, aber auch das Mädchen- und Frauenhaus aus Nienburg als wichtige Anlaufstelle und das Jugendhaus ist dabei, der Präventionsrat, also ganz bunt gemischt.
0: Und damit sich dieses Angebot wirklich alle Schülerinnen und Schüler oder Bürgerinnen und Bürger leisten können, wird dann ein extrem günstiger Eintrittspreis aufgerufen, der dank vieler Sponsoren möglich ist. Und nicht nur musikalisch konnten etwa mit Bruchbude Rogers oder Mia Morgan namhafte Künstler eingeladen werden, die Schirmherrschaft hat mit dem Schlagzeuger der Toten Hosen, vom Ritchie, ebenfalls ein Hochkaräter. Da sind die Erwartungen ans Festival bei Sabine Wagner dann natürlich auch groß.
1: Also meine Erwartung ist natürlich die jeder, der eine Veranstaltung organisiert, nämlich, dass wir ausverkauft sein werden. Das ist mein großer Wunsch und meine große Hoffnung. 2024 waren wir das. Und das ist natürlich das Schönste, wenn wir sehen, dass das gut angenommen wird und dass die Leute auch Spaß haben, wirklich zu uns zu kommen. Ich erwarte einen fantastischen Abend nochmal mit einer richtig grandiosen Stimmung, so wie es beim letzten Mal der Fall war, mit einer mega angenehmen Atmosphäre, mit vielen netten Menschen, die dort aufeinandertreffen und gemeinsam einen Abend richtig cool zusammen feiern und Spaß haben.
0: Das Get Loud Against Hate Festival im Schulzentrum Hoya ist übrigens schon 2-mal ausgezeichnet worden. Zuletzt etwa im vergangenen Jahr mit dem Zivilcouragepreis des Landes Niedersachsen. Am Samstag, den 12. September, startet die nächste Ausgabe im Schulzentrum Hoya um 18 Uhr. Tickets gibt es unter anderem online via nordwest-ticket.de oder an der Abendkasse, die ab 17 Uhr geöffnet hat.

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1: Wenn die Namen Henna, Rudi und Rosa auftauchen, dann weiß die Fangemeinde sofort, dass die Ostfriesen-Krimireihe von Christiane Franke und Cornelia Kunert in eine neue Runde geht. Diesmal trägt die Geschichte den Titel Matjes al dente. In Neuharlinger Siel, wo die Reihe spielt, stehen alle unter Schock. Denn die Inhaberin Chialda, der kleinen Meeresglück-Reederei, wird erschossen aufgefunden. Und zwar ausgerechnet von Postbote Henna. Und ihre Leiche wird inmitten der Blumendeko für eine Seebestattung gefunden. Das deutet für die Kripo aus Wittmund ganz klar in Richtung Mafia, denn schließlich war besagte Chialda auch noch mit einem Italiener verheiratet. Und nicht nur das, denn zudem gehörte sie zum Vorstand des neuen Hanfclubs. Da braucht man doch nur eins und eins zusammenzuzählen, oder? Zunächst sind diesmal nur Polizist Rudi und Henna involviert und Lehrerin Rosa genießt die ersten Ferientage und die gemeinsame Zeit mit ihrer neuen Bekanntschaft. Sie surft derweil also lieber. Doch dann gerät plötzlich Henna unter Verdacht. Das ändert natürlich alles und Rosa muss wieder aktiv werden und sich in die Ermittlungen einmischen. Wie immer launig geschrieben, mit spannender Handlung, aber vor allem mit sympathischen Charakteren, die die Leserinnen und Leser gerne in der Geschichte verharren und in sie eintauchen lassen. Matjes und Aldente, der neue Ostfriesen-Krimi, ist gerade bei RoRoRo erschienen.

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1: Mit Finja Baumann, die Schlagzeilen. Landgericht Bremen, 32-Jähriger angeklagt wegen Tötung seines Vaters in Blumenthal. Klimawandel, Nordseetemperaturen um 2 Grad mehr über dem 30-jährigen Durchschnitt. 5 Millionen Euro, Bremen investiert in Schwimmunterricht. Und Azubi-Express, rund 500 SchülerInnen zu Besuch in Betrieben der Wesermarsch. Bremen. Am Landgericht wird derzeit ein Fall wegen Totschlags aus März behandelt. Laut Staatsanwaltschaft hat ein 32-jähriger Mann zusammen mit seinem Vater in der gemeinsamen Wohnung Alkohol getrunken. Irgendwann soll der Vater begonnen haben, seinen Sohn zu beleidigen. Dann soll der Angeklagte mit einem Gegenstand aus Holz und Metall auf seinen Vater eingestochen und ihn erwürgt haben. Das Opfer starb noch in der Wohnung. Der 32-Jährige hat die Tat bereits gestanden. Das Gericht hat 5 Verhandlungstermine angesetzt. Ein Urteil könnte Anfang Oktober verkündet werden. Nordsee. In der Nord- und Ostsee war es in diesem Sommer deutlich zu warm. Die Wassertemperaturen lagen laut behördlichen Messungen über dem langjährigen Mittelwert. In der südlichen Nordsee waren es 2 Grad oder mehr über dem 30-jährigen Durchschnitt. Auch rund um die Insel Helgoland war das Wasser in diesem Sommer ungewöhnlich warm. An einem Tag lag die Oberflächentemperatur demnach fast 4 Grad Celsius über dem Mittelwert. Laut Bundesamt für Seeschifffahrt und Hydrographie haben diese Werte Auswirkungen auf den Lebensraum von Tieren und Pflanzen. Weil sich warmes Wasser ausdehnt und Gletscher schmelzen, steigt demnach auch der Meeresspiegel. Das erhöhe auch die Gefahr für Sturmfluten. Bremen. Das Bildungsressort hat seinen Kooperationsvertrag mit den Bremer Bädern erneuert. Bremen will erreichen, dass alle Kinder am Ende der 3. Klasse schwimmen und sich sicher im Wasser bewegen können. Ausgebildete Lehrkräfte der

0: Bremer Bäder übernehmen den verpflichtenden Schwimmunterricht. Der Vertrag regelt auch das Schulschwimmen der weiterführenden Schulen. In diesem Jahr zahlt das Bildungsressort dafür 5 Millionen Euro an die Bremer Bäder. In den nächsten Jahren steigt die Summe. Wesermarsch. Rund 500 Jugendliche aus 7 Schulen haben beim Azubi-Express in Nordenham, Brake und Elsfleth teilgenommen. Dabei fahren Busse verschiedene Routen und somit verschiedene Betriebe an. Die Jugendlichen besuchten 13 verschiedene ArbeitgeberInnen aus Branchen wie Industrie, Handwerk, IT, Logistik, Verwaltung, Versorgung und Gesundheitswesen. Die SchülerInnen konnten sich unmittelbar vor Ort ein Bild vom Arbeitsalltag machen, Fragen stellen und erste Kontakte knüpfen. Organisatorin Lena Röstl zog ein positives Fazit bei großem Interesse.
1: Das Wetter vor Ort.
2: Heute dominieren meist dichte Wolken. Die Sonne kommt nur selten zum Vorschein und nach dem Morgen mit stellenweise wenigen Tropfen kommt es am späteren Vormittag von der Küste dann noch mit dem einen oder anderen schauerartigen Regen um die Ecke. Dieser breitet sich dann langsam südostwärts auch aus und erreicht zum späten Nachmittag dann auch das Emsland. Im Vorfeld sind aber auch vereinzelte Schauer nicht ausgeschlossen. Es wird also eher ein bisschen trübsinniger heute und insgesamt auch ein bisschen kühler mit höchstens 19 bis 23 Grad. Da sind wir bei den aktuellen Temperaturen. Achim, Delmenhorst, Bremen und Cuxhaven, da zeigt das Thermometer 18 Grad an und Bremerhaven, Nordenham und auch Bohave, da ist das Thermometer auf 19 Grad gestiegen bislang. Na, da sollte jetzt eigentlich der Trailer kommen.
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2: Und da ist er auch. Und wir blicken auf den Verkehr. Und tatsächlich haben wir im Moment keinerlei Meldungen vorliegen. Im Moment kommen sie überall gut durch. Und wir wünschen natürlich, dass das so bleibt, wenn sie gerade in diesem Verkehr, egal mit welchem Verkehrsmittel auch immer, unterwegs sein sollten. Kommen Sie gut an Ihr Ziel. Hier geht's noch weiter bis 7 Uhr. Und als nächstes nach der Musik, da blicken wir nach Delmenhorst, wo wieder die Vereinsmeile ansteht. Und was Radio Weser TV genau damit auch zu tun hat, das werden Sie erfahren, wenn Sie dranbleiben.

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0: An diesem Sonnabend lädt Delmenhorst wieder zu einem Besuch auf die Vereinsmeile ein. In der Innenstadt präsentieren sich dann viele Vereine, die sich mit ganz unterschiedlichen Aufgaben und Dingen beschäftigen und zum Mitmachen und Ausprobieren einladen. Auch Radio Weser TV ist mit einem Stand in der Fußgängerzone dabei. Marc Sender hat sich über das Event mit Patrick Kolbe, dem Leiter des städtischen Fachbereiches Bildung und Sport, unterhalten.
1: Herr Kolbe, welche Idee steckt denn eigentlich hinter der Vereinsmeile? Was möchten Sie mit der Veranstaltung bei den Delmenhorsterinnen und Delmenhorstern erreichen?
2: Die Vereinsmeile ist kurz gesagt einfach eine Möglichkeit, dass sich unsere Vereine, die ganz viel für die Stadt tun, die ehrenamtlich unterwegs sind, die Gesellschaft zusammenbringen und auch zusammenhalten. Also unser Motto ist ja, Delmenhorst verbindet, und wir haben aber auch Vereine verbinden, Sport verbindet. Und das ist das Ziel, die Menschen einfach zusammenzubringen und einmal zu zeigen, was Delmenhorst eigentlich alles auf die Beine stellen kann und was es in Delmenhorst alles gibt.
1: Die Premiere im vergangenen Jahr war mit rund 50 Vereinen und etwa 10.000 Besucherinnen und Besuchern sehr erfolgreich. Warum ist es gerade heute wichtig, die vielen unterschiedlichen Vereine und ehrenamtlichen Initiativen einer Stadt sichtbar zu machen?
2: Also besonders wichtig ist es einfach für den Zusammenhalt. Wir sind eine Gemeinschaft und das dürfen wir nicht vergessen und das muss man einfach weiter fördern und unterstützen. Und wir als Stadtverwaltung wollen genau das machen. Wir unterstützen unsere Vereine vor Ort und brauchen eine Möglichkeit, sich zu präsentieren. Ehrenamt ist nicht mehr selbstverständlich. Wir haben ganz viele, die das machen, aber es ist eben schwierig, Arbeitswelt und Ehrenamt unter einen Hut zu bringen, ganz oft. Und ganz viele wissen vielleicht auch gar nicht, was es alles Schönes in Delmenhorst gibt. Und das soll eine Möglichkeit sein, einfach mal zu zeigen, wie bunt unsere Stadt ist und was es hier alles Schönes gibt.
1: Wie viele Vereine und Organisationen sind denn in diesem Jahr dabei und aus welchen Bereichen kommen die denn?
2: In diesem Jahr haben wir ein bisschen weniger Vereine tatsächlich in der Innenstadt. Liegt aber nicht am fehlenden Interesse der Vereine, sondern wir haben ja am 13. September noch unsere Kommunalwahl. Und üblicherweise gibt es dann Infostände der einzelnen Parteien in der Innenstadt. Und das hat auch seine Berechtigung, das soll auch so bleiben. Das heißt, wir bauen unsere Vereinsmeile um diese Infostände herum, dass die Gesamtfläche ein bisschen kleiner ist. Wir haben noch eine wundervolle Markthalle, die ist leider parallel belegt durch eine Lego-Börse, die ist aber auch Teil dieser Vereinsmeile am Ende, sodass wir insgesamt einfach ein bisschen weniger Fläche haben und ein paar weniger Vereine mit aufnehmen können. Bringt aber trotzdem genauso viel Spaß und genauso viel Freude.
1: Die Vereinsmeile soll ja nicht nur informieren, sondern möglichst auch zum Mitmachen einladen. Was können Besucherinnen und Besucher da ausprobieren oder wie sollen die motiviert werden?
2: Also wir haben wieder eine Vielzahl an Mitmachaktionen dabei, die unterschiedlich sind. Das ist vom Tanz, also wir haben den TV Jahn, die Tänzerinnen und Tänzer sind in der ersten Bundesliga. Auch das wissen ganz viele nicht und die haben eine Formation und zeigen, was sie können. Wir haben Fußball-Darts, also eine große, nicht Hüpfburg hätte ich jetzt schon fast gesagt, aber eine luftaufgeblasene Dartscheibe, wo man mit einem Fußball gegenschießen kann. Wir haben Bastelaktionen, wir haben noch die Square-Dancer dabei, da darf man mittanzen. Wir haben wieder den Segelflugverein dabei, man darf sich in das Segelflugzeug setzen. Und ich darf schon verraten, es gibt eine Mitmachaktion und eine Tombola. Man kann sogar einen Flug gewinnen, dass man da mal mitfliegen darf. Und man darf einfach alles, was so ein Verein bietet, einfach mal in die Hand nehmen und mitmachen und anschauen und ins Gespräch kommen.
1: Viele Menschen würden sich ja vielleicht gerne engagieren, wissen aber gar nicht, welcher Verein zu ihnen passen könnte. Wie findet man dann den richtigen Einstieg ins Ehrenamt?
2: Der richtige Einstieg ins Ehrenamt ist tatsächlich entweder ausprobieren. Das kann man direkt vor Ort einfach mal schauen, was machen denn die einzelnen Vereine. Und das Wichtigste ist einfach miteinander sprechen. Und genau das ist ja auch Ziel unserer Vereinsmeile, dass wir sagen, wir haben Fördervereine vor Ort, der örtlichen Feuerwehr, wir haben Fördervereine von Grundschulen. Und mit denen einfach mal sprechen und fragen, was macht ihr eigentlich und braucht ihr vielleicht Hilfe und kann ich mich engagieren?
0: Das war Patrick Kolbe, der Verantwortliche der Stadt Delmenhorst zur zweiten Delmenhorster Vereinsmeile am 5. September, also am Samstag. Wer dort aus Delmenhorst oder Umgebung kommt, sollte gerne mal vorbeischauen, denn auch Radio Weser TV hat sich dort einen Stand gesichert und freut sich über interessierte Besucherinnen.

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1: Sie stehen für Rock, Hard Rock, Progressive Rock, Noise, Pop und Jazz. Motor Psycho aus Norwegen. Die Band hat sich in den letzten 35 Jahren in die Herzen der Rockfans gespielt. Und nicht selten dürften sich die Besucherinnen und Besucher der Konzerte auf dreistündige Erlebnisse freuen, bei denen in der Regel kein Konzertabend dem anderen gleicht. Ein Rocktrio, das die Lücke zwischen gestern und heute, Retro und Moderne, mühelos überwindet. Zu erleben am Samstag, den 12. September ab 20 Uhr in der Kulturetage in Oldenburg. Der deutsche Meister in Drumherumreden und sein unmusikalischer Bruder präsentieren das neue Programm. Sowas kommt von Sofas. 90 Minuten Halbwissen in ganzen Sätzen unter dem Motto: Alle reden Unsinn, hier wird er gemacht. Wenn so ein Pressetext beginnt, dann wissen die Fans sofort, um wen es geht. Nämlich um die beiden Herren Podewitz, die am Sonntag, den 13. September ab 20 Uhr im Kasch in Achim auf den Bühnenbrettern stehen werden und sicherlich die Lachmuskeln des Publikums herausfordern. Am Montag, den 14. September, dürfen sich Freunde von klassischer Musik auf ein Sinfoniekonzert im Großen Haus des Oldenburgischen Staatstheaters freuen. Los geht das Sinfoniekonzert um 19.30 Uhr. Fix You, Yellow oder Viva La Vida sind Top-Hits der Band Coldplay, die fast jeder und jede kennen sollte. Aber möglicherweise nicht in der Version, in der sie am Dienstag, den 15. September im Kasch in Achim präsentiert werden. Denn an diesem Abend heißt es Coldplay bei Kerzenschein, wo die Songs von einem Streichquartett gespielt werden. Los geht dieser besondere Musikabend um 20.

20 Uhr. Horst Evers ist ein deutscher Autor und Kabarettist aus Bochum und bekannt für seinen Wortwitz und seine herrlich schrägen, launigen Alltagsbeobachtungen. Wer mal wieder so richtig lachen möchte, macht mit einem Horst Evers Abend definitiv nichts falsch. Mit seinem aktuellen Programm, so gesehen natürlich lustig, ist er am Mittwoch, den 16. September, zu Gast in der Oldenburger Kulturetage.

für schnellen Hardrock, wobei sich nach eigenen Angaben auch Balladen können. Los geht der eintrittsfreie Abend um 20 Uhr. In der Lila Eule in Bremen kommen am Freitag, den 18. September, alle Darkwave-Fans auf ihre Kosten, wenn Transmission auf der Bühne stehen und die Musik ihrer Helden der Kultband Joy Division spielen. Los geht's um 19.30 Uhr.

0: Das war schon wieder mit Radio Weser TV am Morgen, zumindest in der ersten Stunde. Wir haben 6 Uhr und 58, fast 59 Minuten. Wir machen gleich weiter, beziehungsweise nicht wir, sondern die Kollegen vom Deutschlandfunk. Die haben alles zusammengetragen, was es aus der großen Welt der Politik zu berichten gibt. Und das ist ja derzeit nicht gerade wenig. Sowohl was das Inland angeht, als auch was das Ausland angeht. Was die Kollegen da zusammengetragen haben, das gibt's jetzt. Wir melden uns dann nach den Nachrichten um kurz nach 7 mit dem zweiten Teil von Radio Weser TV am Morgen wieder. Ich sag einfach mal, bis gleich nach den Nachrichten.
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4: 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Der Sozialverband Deutschland fordert mehr Unterstützung für die Millionen Menschen, die Angehörige zu Hause pflegen. Wer eine solche Verantwortung übernehme, dürfe dadurch nicht finanziell ins Abseits geraten, sagte die Vorstandsvorsitzende

0: Vorsitzende Engelmeier. Pflegende Angehörige brauchten mehr Unterstützung und eine verlässliche soziale Absicherung. Sie hielten das Pflegesystem jeden Tag am Laufen. Viele reduzierten dafür ihre Erwerbstätigkeit und nahmen Nachteile selbst für die eigene Alterssicherung in Kauf. Der Bundesverband Pflegender Angehöriger forderte, Pflegekassen dürften nicht auf Kosten der Familien saniert werden. Die Schieflage sei ein strukturelles Problem und könne nicht dadurch beseitigt werden, dass Angehörige noch mehr unbezahlte Pflege leisteten, betonte Vorstandsmitglied Helms. Beide Organisationen äußerten sich anlässlich des heutigen Tags der pflegenden Angehörigen. In Berlin sind laut Polizei rund 5000 Menschen nach dem AfD-Wahlsieg in Sachsen-Anhalt zu Protesten auf die Straße gegangen. Die Organisatoren sprachen von 14.000 Teilnehmern an der Kundgebung am Brandenburger Tor. Vor dem Aachener Dom versammelten sich laut Polizei rund 3.000 Menschen nach einem Protestzug. In Essen waren es mehrere hundert. Auch in Schwerin, Rostock, Potsdam, Göttingen, Dresden oder Saarbrücken wurde demonstriert. Das Bündnis Köln stellt sich quer, ruft für heute Abend zu einer Kundgebung auf. Für das Wochenende wird bereits in mehreren Städten mobilisiert. Weitere Minderheitenvertreter haben ihre Sorgen und ihren Widerstandswillen nach dem AfD-Sieg in Sachsen-Anhalt bekundet. Die Initiative Schwarze Menschen in Deutschland teilte mit, man lasse sich nicht aus diesem Land herausdefinieren. Schwarze Menschen gehörten zu Sachsen-Anhalt. Ihre Existenz sei nicht verhandelbar. Ebenso wie ihre Rechte und ihre Würde. Die türkische Gemeinde in Deutschland forderte konkrete Schutzgarantien für alle, die zur Zielscheibe rechtsextremer Gewalt werden. Bundesvorsitzende Çağlar fügte hinzu, es gehe um Menschen, die sich fragten, ob sie auf der Straße noch sicher seien, ob ihre Kinder angstfrei zur Schule kämen und ob sie in diesem Land weiterhin selbstverständlich dazugehörten. Zivilgesellschaftliche Akteure in Sachsen-Anhalt kündigten an, aktiv zu bleiben. Man werde Schutz organisieren für Menschen, die an den Rand der Gesellschaft gedrängt würden. In Halle wurde eine Anlaufstelle für besorgte Bürger eingerichtet, um offen über die eigene Angst zu reden, statt allein zu Hause zu sitzen, wie es hieß. Die CDU-Spitze in Sachsen-Anhalt will sich nach der Niederlage bei der Landtagswahl neu aufstellen. Ministerpräsident und Parteichef Schulze stellte eine Neuwahl des Landesvorstands für Ende November oder Anfang Dezember in Aussicht. Er hatte Konsequenzen aus dem Wahlergebnis angekündigt. Der Bundestagsabgeordnete Müller erklärte seine Absicht, für den Landesvorsitz in Sachsen-Anhalt zu kandidieren. In Fulda sind Missbrauchsbetroffene mit dem Vorstoß gescheitert, eine Straße umzubenennen, die den umstrittenen früheren katholischen Bischof Johannes Düber ehrt. Die Initiatoren hatten argumentiert, der im Jahr 2000 verstorbene Düber sei während seiner Amtszeit Hinweisen auf sexualisierte Gewalt in den Bistümern Fulda und Limburg nicht nachgegangen. Deshalb solle die Straße in der Innenstadt wieder ihren ursprünglichen Namen Kastanienallee erhalten. Dieser von der SPD-Fraktion unterstützte Vorschlag erhielt jedoch im Stadtrat keine Mehrheit. Angesichts der Erderwärmung experimentiert Brandenburg mit dem Anbau von Safran. Laut Landwirtschaftsministerium Ministerin Mittelstädt, SPD, gelten die sandigen Böden der Lausitz dabei als mögliche geeignete Standorte. Safrananbau sei in Deutschland noch eine seltene Nischenproduktion. Die Klimaveränderungen könnten aber dazu führen, dass sich das in den kommenden Jahren ändere. Auch in anderen deutschen Regionen wird Safran angebaut, unter anderem in Thüringen, der Pfalz und Sachsen. Safran zählt zu den wertvollsten Gewürzen der Welt. Für ein Kilogramm Safran benötigt man laut Ministerium etwa 150.000 bis 200.000 Blüten und damit etwa 1 Hektar Anbaufläche. Die klassischen Anbaugebiete sind der Iran, Afghanistan und die Mittelmeerregion. Um die Safrananbauer aus ganz Deutschland zu vernetzen, startete gestern im Landkreis Oberspreewald-Lausitz das 2. deutsche Safran-Symposium. Das Wetter: im Nordwesten regional Schauer, in der Südosthälfte verbreitet sonnig, 18 bis 33 Grad. Das waren die Nachrichten.
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2: A1 Osnabrück Richtung Bremen zwischen Bremen-Brinkum und Asten, 3 Kilometer stockender Verkehr und einen Stau gibt es auch zu vermelden auf der A27 Bremen Richtung Bremerhaven zwischen Bremerhaven Süd und Bremerhaven Geestemünde, 3 Kilometer Stau im Baustellenbereich.
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2: Und ich begrüße Sie zur zweiten Stunde Radio Weser TV am Morgen. Wir haben gleich noch eine neue Geschichte von Meta Bodendieck für Sie im Angebot. Gegen Viertel nach wird das sein, nach dem ersten musikalischen Block. Und dann stellen wir Ihnen mal die Jade Bay vor. Wenn Sie nicht wissen, was das ist, dann werden Sie das im Laufe dieser ersten halben Stunde erfahren. Wir blicken natürlich auf unsere Nachrichtenlage in der Region, haben noch einen Beitrag zur Apfelernte, die jetzt so langsam startet. Und nicht zuletzt blicken wir auf einen umfangreichen Veranstaltungskalender. Das Ganze in dieser zweiten Stunde bis 8 Uhr. Guten Morgen um 7 Uhr und 6 Minuten, sagt Thorsten Folge.

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0: Zukunftsregionen in Niedersachsen haben sich Landkreise und kreisfreie Städte zusammengeschlossen, um gemeinsam regionale Projekte umzusetzen. Unter anderem gibt es da die Jadebäl-Region. Sarah Wehrens, die stellt diese einmal genauer vor.
1: Wilhelmshaven, Friesland, Wesermarsch und Wittmund. Vier Landkreise, eine Region mit gemeinsamer Zukunft. Genau dafür setzt sich die Jadebäl GmbH ein. Als interkommunale Entwicklungsgesellschaft bringt sie seit 2009 Innovation, Digitalisierung und Fachkräftesicherung an der Nordseeküste voran. Wo sich die Jadebäl in den nächsten Jahren sieht, das habe ich mal Frau Alexandra Wurm gefragt, die Geschäftsführerin der Jadebäl GmbH.
2: Tatsächlich höher, schneller, weiter, kann man so ein bisschen sagen. Wir haben unsere Schwerpunkte nochmal aus der Historie, war immer so ein bisschen das Thema KMU-Beratung, diese Wissens- und Technologietransferberatung, und das Thema Fachkräfte noch erweitert letztes Jahr, um wirklich diese Schwerpunkte Innovation, künstliche Intelligenz und Digitalisierung. Was natürlich spannend ist, wir haben alle Projekte im Moment so ausgestattet, dass sie wirklich die perfekte Wertschöpfungskette bieten, für vor allen Dingen die regionale Wirtschaft, um die zu unterstützen, Impulse zu geben, die wirklich die Region zukunftsfähig aufzustellen. Aber was natürlich spannend ist, ist die neue EU-Förderperiode. Also wo da die Schwerpunkte gesetzt werden, wo wir da in den nächsten 5 Jahren überhaupt uns hin entwickeln können, dürfen, laut politischen Rahmenbedingungen, weiß man jetzt nicht. Das wäre Glaskugel, aber wir arbeiten an allen Fronten daran, dass wir unsere Schwerpunkte behalten, dass wir sie stärken und auch weiter ausbauen können.
1: Bei solchen Projektförderungen geht man natürlich auch immer Risiken ein. Welche genau, hat uns Frau Wurm ebenfalls erklärt.
2: Ich glaube, das größte Risiko ist tatsächlich, dass wir sehr, sehr heterogen sind. Also wenn man sich anguckt, dass die Jadebäl ja wirklich im Westen Wittmund startet, über Friesland, Wilhelmshaven, bis dann in die große Wesermarsch im Osten dann geht, sind wir von der Struktur her und auch von der Branchenstruktur und sehr, sehr heterogen. Das ist natürlich ein Risiko, weil wenn wir versuchen, Angebote zu geben und wirklich individuell passgenau zu unterstützen, müssen wir natürlich auch genauso heterogen unterwegs sein. Aber das ist auch eine Riesenchance, weil das, was so ein bisschen immer fehlte und das, wo wir stark daran arbeiten, über das Innovationszentrum, über die Impulse, die wir geben, ist die Vernetzung untereinander. Weil auch das ist so, dass oft branchenübergreifend die gleichen Fragestellungen sind, die gleichen Probleme, die gleichen Herausforderungen. Und das ist unser Ziel.
1: Es kann also durchaus herausfordernd sein, sich um 4 Landkreise gleichzeitig zu kümmern. Aber es scheint, als ob die Jadebäl GmbH das alles gut unter einen Hut bekommt. Momentane Projekte der Wirtschaftsförderungsgesellschaft und was diese Projekte ausmacht, verrät uns Frau Wurm jetzt.
2: Was vor allen Dingen spannend ist, das sind die anderen beiden Leitprojekte auch aus diesem Zukunftsregionstopf. Das ist einmal das Projekt Digitale Klassenräume. Da geht es um MINT-Bildung für die Kleinsten. Also wo fängt man am besten an, Digitalkompetenz aufzubauen? Und das ist wirklich sehr, sehr spannend, weil das ist genau unsere Zukunft am Ende des Tages. Und das zweite Projekt ist das Innovationszentrum, das Digitale Innovationszentrum. Da setzen wir für die Wirtschaft die Impulse, die sie brauchen, gerade in Bezug auf KI. Nicht jedes Unternehmen muss sich von KI, also muss sich aufschlauen, muss KI von A bis Z nutzen. Aber wo muss es das nutzen und wie kann es helfen, Prozesse zu verbessern und einfach resilienter zu werden?
1: Die Jadebäl GmbH. Ein starkes Netzwerk für eine Region, die zusammenhält und nach vorne blickt. Wer mehr über die Angebote der Entwicklungsgesellschaft erfahren möchte, findet alle Infos unter jade-bay.de.
0: Sarah Wehrens über die interkommunale Entwicklungsgesellschaft und Wirtschaftsregion Jadebäl, zu der die Landkreise Friesland, Wittmund, Wesermarsch und die Stadt Wilhelmshaven gehören.

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1: Mit Finja Baumann, die Schlagzeilen. Landgericht Bremen, 32-Jähriger angeklagt wegen Tötung seines Vaters in Blumenthal. Klimawandel, Nordseetemperaturen um 2 Grad mehr über dem 30-jährigen Durchschnitt. 5 Millionen Euro, Bremen investiert in Schwimmunterricht. Und Azubi-Express, rund 500 SchülerInnen zu Besuch in Betrieben der Wesermarsch. Bremen. Am Landgericht wird derzeit ein Fall wegen Totschlags aus März behandelt. Laut Staatsanwaltschaft hat ein 32-jähriger Mann zusammen mit seinem Vater in der gemeinsamen Wohnung Alkohol getrunken. Irgendwann soll der Vater begonnen haben, seinen Sohn zu beleidigen. Dann soll der Angeklagte mit einem Gegenstand aus Holz und Metall auf seinen Vater eingestochen und ihn erwürgt haben. Das Opfer starb noch in der Wohnung. Der 32-Jährige hat die Tat bereits gestanden. Das Gericht hat 5 Verhandlungstermine angesetzt. Ein Urteil könnte Anfang Oktober verkündet werden. Nordsee. In der Nord- und Ostsee war es in diesem Sommer deutlich zu warm. Die Wassertemperaturen lagen laut behördlichen Messungen über dem langjährigen Mittelwert. In der südlichen Nordsee waren es 2 Grad oder mehr über dem 30-jährigen Durchschnitt. Auch rund um die Insel Helgoland war das Wasser in diesem Sommer ungewöhnlich warm. An einem Tag lag die Oberflächentemperatur demnach fast 4 Grad Celsius über dem Mittelwert. Laut Bundesamt für Seeschifffahrt und Hydrographie haben diese Werte Auswirkungen auf den Lebensraum von Tieren und Pflanzen. Weil sich warmes Wasser ausdehnt und Gletscher schmelzen, steigt demnach auch der Meeresspiegel. Das erhöhe auch die Gefahr für Sturmfluten. Bremen. Das Bildungsressort hat seinen Kooperationsvertrag mit den Bremer Bädern erneuert. Bremen will erreichen, dass alle Kinder am Ende der 3. Klasse schwimmen und sich sicher im Wasser bewegen können. Ausgebildete Lehrkräfte der Bremer Bäder übernehmen den verpflichtenden Schwimmunterricht. Der Vertrag regelt auch das Schulschwimmen der weiterführenden Schulen. In diesem Jahr zahlt das Bildungsressort dafür 5 Millionen Euro an die Bremer Bäder. In den nächsten Jahren steigt die Summe. Wesermarsch. Rund 500 Jugendliche aus 7 Schulen haben beim Azubi-Express in Nordenham, Brake und Elsfleth teilgenommen. Dabei fahren Busse verschiedene Routen und somit verschiedene Betriebe an. Die Jugendlichen besuchten 13 verschiedene ArbeitgeberInnen aus Branchen wie Industrie, Handwerk, IT, Logistik, Verwaltung, Versorgung und Gesundheitswesen. Die SchülerInnen konnten sich unmittelbar vor Ort ein Bild vom Arbeitsalltag machen, Fragen stellen und erste Kontakte knüpfen. Organisatorin Lena Röstl zog ein positives Fazit bei großem Interesse.
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3: Tja, da ging das Ganze mal wieder ein ganz kleines bisschen zu schnell, also nochmal ganz langsam. Wir blicken erst einmal auf das Wetter heute bei uns im Sendegebiet. Heute Morgen, da dominieren die Wolken und das bleibt eigentlich den ganzen Tag auch so. Die Sonne, die kommt heute nur sehr selten oder stellenweise mal zu.

zum Vorschein. Dafür fällt an vielen Orten hier und da immer mal wieder Regen. Es kann auch mal ein schauerartiger Regen dabei sein. Die Temperaturen, die sind relativ kühl, kühler als die letzten Tage. 19 bis 23 Grad, da sind wir bei den aktuellen Temperaturen. Das Sendegebiet ist zweigeteilt. Achim, Delmenhorst, Bremen, Cuxhaven melden 18 Grad. Und Bremerhaven, Nordenham und Bohave melden jeweils 19 Grad. So, und wir haben ja schon die Musik vom Verkehrsservice, also machen wir damit jetzt ganz genau gleich weiter. Es gibt einen Unfall auf der A7 Hamburg Richtung Hannover. Der betrifft uns nur am Rande zwischen Westerholz und Schwanstedt. Befindet sich eine ungesicherte Unfallstelle. Direkt betrifft uns aber die A1 Osnabrück Richtung Bremen. Zwischen Dreieckstur und Bremen-Himmeling 4 Kilometer Stau vor der Baustelle. Das sind die Vielfahrer hier im Sendegebiet ja bereits gewohnt. Auf der A27 Bremen Richtung Bremerhaven, da gibt es ebenfalls einen Stau zwischen Bremerhaven Süd und Bremerhaven Geestemünde, 4 Kilometer Stau, auch dort im bekannten Baustellenbereich. Ansonsten ist es ruhig auf den Straßen. Wir wünschen Ihnen, dass genau das so bleibt. Um 7:36 Uhr. Wir haben jetzt ein bisschen Musik und dann gucken wir mal auf die anstehende Apfelernte bei uns im Sendegebiet und ob die Trockenheit, die es ja in diesem Jahr zu beklagen gab, sich auch auf diese auswirken wird.

0: Herbst naht und jetzt ist die Zeit gekommen für die Vitaminbomben aus dem eigenen Garten. Die Apfelsaison ist gestartet. Die Trockenheit und Hitze in diesem Sommer haben der Apfelernte weniger geschadet als zunächst erwartet oder auch befürchtet. Darum sind alle größeren Betriebe, zum Beispiel im Alten Land, sehr optimistisch, was die Ausbeute angeht. Dennis Pumm berichtet.
1: Die deutschen Obstbaubetriebe erwarten in diesem Jahr eine Apfelernte von rund 934.000 Tonnen. Damit würden voraussichtlich 5,4% weniger Äpfel geerntet als im Durchschnitt der vergangenen 10 Jahre. Europaweit zeichnet sich nach Einschätzung der Branche die kleinste Apfelernte seit 2017 ab. Gut für unsere Betriebe, die können dann besser vermarkten. Aber ohne ein fleißiges Wässern und Hagelschutznetzen hätten viele Obstbauern ihre Apfelernte auch nicht einfahren können. Auch bei uns im Garten hängen sie nun an den Bäumen, nicht so groß wie in den Vorjahren, aber wer seine Bäume mit etwas Wasser über den Sommer geholfen hat, kann auch eine gute Ernte erwarten. Aber wie muss eigentlich so ein Apfel schmecken? Hand aufs Herz, die Achimer wissen genau, was sie wollen.
2: Knackig, frisch, süß-säuerlich so. Ja, so ein bisschen rötlich, sollte auch schon sein.
3: Nicht zu mehlig, also gerne knackig. Und ich finde so eine mittlere Größe ganz gut, weil den man gut einpacken kann dann. Gern rot, ja, knallig rot.
4: Er hat viel Saft, er ist ein bisschen sauer und ein bisschen süß natürlich. Grün mit ein bisschen rot. Also bloß nicht diese knallgrünen Dinger aus dem Supermarkt.
5: Ein bisschen säuerlich. Meinetwegen kann er auch an der Schale etwas rubbelig sein. Aber er muss einen Geschmack haben.
6: Süß-säuerlich und ja, der ist rot mit gelb, hat eine schöne Größe und dann ist alles wunderbar.
1: Und preislich?
2: 1 Euro würde ich dafür pro Apfel, ja. Wenn er groß ist auch, ja.
3: Ich würde einfach sagen, das Doppelte.
7: 1 Euro für dieses große Ding. Er ist eine neue Ernte, er ist frisch, er ist lecker und knackig.
6: 80 Cent bis 1 Euro. Das würde ich schon machen. Das ist mir die Sache wert. Esse jeden Tag einen Apfel, klasse.
5: Also wenn ich so einen richtigen Apfel-Jab habe, dann kaufe ich auch einen Apfel für 2 Euro oder so. Aber dann esse ich diesen einen Apfel auch mit Genuss.
1: Billig werden die Äpfel in diesem Jahr nicht. Auch das zeichnet sich bereits ab. Glück also, wer selbst welche im Garten hat und sich da kostenlos bedienen kann. Johannes Hübotter vom Deutschen Pomologenverein erkennt eigentlich jeden Apfel sofort und weiß genau, welche Sorten jetzt gerade bei uns oft anzutreffen sind.
8: Typisch für die Region, was man hier oft kriegt, ist Zeller Dickstiel zum Beispiel. Natürlich gibt es Boskop, Boskop gibt es überall. Manchmal kriegt man auch Sorten, da sagen die Leute dann so etwas zögerlich. Bei uns sagte man zu dem Apfel Käsweiß Küchenapfel. Das ist Kessix Codlin. Kessix Küchenapfel, aber in Deutschland kann keiner Kessix sagen. Und Keswix, damit kann niemand was anfangen. Also da der weißes Fleisch ist, haben sie gesagt, naja, das muss Käseweiß sein. So bauen sich die Leute selber die Namen hin.
0: Egal, welche Sorte Sie im Garten haben, jetzt beginnt sie. Die Apfelernte. Bundesweit werden auf einer Fläche von 32.700 Hektar Äpfel angebaut. Bei uns in Niedersachsen auf gut 8.400 Hektar. Na dann, lassen Sie sich die Äpfel schmecken. Und wie heißt es doch so schön? 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
1: Sie stehen für Rock, Hard Rock, Progressive Rock, Noise, Pop und Jazz. Motor Psycho aus Norwegen. Die Band hat sich in den letzten 35 Jahren in die Herzen der Rockfans gespielt. Und nicht selten dürften sich die Besucherinnen und Besucher der Konzerte auf dreistündige Erlebnisse freuen, bei denen in der Regel kein Konzertabend dem anderen gleicht. Ein Rocktrio, das die Lücke zwischen gestern und heute, Retro und Moderne, mühelos überwindet. Zu erleben am Samstag, den 12. September ab 20 Uhr in der Kulturetage in Oldenburg. Der deutsche Meister in Drumherumreden und sein unmusikalischer Bruder präsentieren das neue Programm. Sowas kommt von Sofas. 90 Minuten Halbwissen in ganzen Sätzen unter dem Motto: Alle reden Unsinn, hier wird er gemacht. Wenn so ein Pressetext beginnt, dann wissen die Fans sofort, um wen es geht. Nämlich um die beiden Herren Podewitz, die am Sonntag, den 13. September ab 20 Uhr im Kasch in Achim auf dem

Bühnenbrettern stehen werden und sicherlich die Lachmuskeln des Publikums herausfordern. Am Montag, den 14. September, dürfen sich Freunde von klassischer Musik auf ein Sinfoniekonzert im Großen Haus des Oldenburgischen Staatstheaters freuen. Los geht das Sinfoniekonzert um 19.30 Uhr. Fix You, Yellow oder Viva La Vida sind Top-Hits der Band Coldplay, die fast jeder und jede kennen sollte. Aber möglicherweise nicht in der Version, in der sie am Dienstag, den 15. September im Kasch in Achim präsentiert werden. Denn an diesem Abend heißt es Coldplay bei Kerzenschein, wo die Songs von einem Streichquartett gespielt werden. Los geht dieser besondere Musikabend um 20 Uhr. Horst Evers ist ein deutscher Autor und Kabarettist aus Bochum und bekannt für seinen Wortwitz und seine herrlich schrägen, launigen Alltagsbeobachtungen. Wer mal wieder so richtig lachen möchte, macht mit einem Horst Evers Abend definitiv nichts falsch. Mit seinem aktuellen Programm, so gesehen natürlich lustig, ist er am Mittwoch, den 16. September, zu Gast in der Oldenburger Kulturetage. Los geht's um 20 Uhr. Am Donnerstag, den 17. September, gastieren die Bands Hammer aus Bremen und Rockenbolle aus Hamburg im Meisenfrei. Bei Hammer wird der Name zum Programm, harter Rock mit deutschen Texten. Und Rockenbolle bezeichnen sich selbst als die Cowboys aus der Hölle und stehen vor allem für schnellen Hardrock, wobei sie nach eigenen Angaben auch Balladen können. Los geht der eintrittsfreie Abend um 20 Uhr. In der Lila Eule in Bremen kommen am Freitag, den 18. September, alle Darkwave-Fans auf ihre Kosten, wenn Transmission auf der Bühne stehen und die Musik ihrer Helden der Kultband Joy Division spielen. Los geht's um 19.30 Uhr.

die 92,5 und die 90,7, die führen wir heute Nachmittag aber noch einmal wieder zusammen. Um 14 Uhr heißt es Radio Weser TV am Nachmittag und das geht dann bis um 16 Uhr. Kommen Sie gut durch diesen Tag. Am Mikrofon verabschiede ich Thorsten Folge nicht, ohne darauf hinzuweisen, dass es natürlich mit unserem Programm gleich noch weitergeht. Und zwar mit einem bunten, vielseitigen Programm aus dem Sendegebiet. Kommen Sie gut durch den Tag. Tschüss.

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1: Hallihallo, Hallöchen. Schön, dass du wieder eingeschaltet hast bei Radio Weser TV am Nachmittag mit mir, Finja Baumann, jetzt am Mikrofon. Das Programm reicht heute von Popkultur über Musik bis

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1: Es läuft wieder rund in der Kinobranche. Corona und streikende Filmstudios hatten den Kinos zwar 2020 ganz schön zugesetzt, aber deutschlandweit wurden jetzt im ersten Halbjahr 2026 fast 17% mehr Tickets verkauft als noch 2019. Der Umsatz ist sogar um fast 25% gestiegen und in den Multiplex-Kinos sind es sogar fast 30%. Das wird jetzt wieder gefeiert am kommenden Wochenende beim Kinofest. Welche Kinos mitmachen bei uns und was es zu sehen gibt, erzählt Dennis Pumm.
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3: Oh Scheiße!
4: Du heiliger Zombie!
5: Upgrade. Action, Romantik, Komödie, Animationsfilm für nur 5 Euro. In fast allen Kinos in den Städten und der Region beim deutschlandweiten Kinofest. Am Wochenende wird dieses schon zum 4. Mal gefeiert. Entstanden ist das in der Corona-Zeit, als es vielen Kinos so gar nicht gut ergangen ist. Wenige Besucher, geschlossene Säle, dazu kamen dann gierige Filmstudios und die allgemeinen Verteuerung haben so manchem Zuschauer und mancher Zuschauerin das Kinovergnügen vermiest. Mittlerweile hat sich die Kinobranche aber wieder berappelt. Das liegt natürlich auch an großen Filmen, die in den vergangenen Jahren erschienen sind. Und das Kinofest hat sicher auch so seinen Beitrag dazu geleistet, sagte uns Sandra Backhaus vom Branchenverband HDF Kino.
6: Das Kino kommt zurück mit tollen Filmen, mit tollen neuen Angeboten. Wir merken,

0: die Menschen wieder Lust haben, dieses Erlebnis zu haben, einen Film ganz besonders zu erleben.
1: Nicht nur aktuelle Filme sind am Wochenende im eigens ausgesuchten Kinofest-Programm zu finden, auch Klassiker und spezielle Filme werden gezeigt und dazu bieten viele Kinos auch noch ein Rahmenprogramm im Foyer an. Das Kinofest, das Fest der Kinos, alle Filme für 5 Euro am Wochenende am 12. und 13. September. Und bei uns im Sendegebiet wird das Kinofest gefeiert im CineStar Kristallpalast, im Cinemax, im CineSpace, im Zentraltheater in Osterholz-Scharmbeck, im Filmpalast Schwanewede, im Kapitol in Walsrode und im Cinemotion Bremerhaven.
2: Soweit Dennis Pumm über das Kinofest am kommenden Wochenende.

0: Der Herbst naht und jetzt ist die Zeit gekommen für die Vitaminbomben aus dem eigenen Garten. Die Apfelsaison ist gestartet. Die Trockenheit und Hitze in diesem Sommer haben der Apfelernte weniger geschadet als zunächst erwartet. Darum sind alle größeren Betriebe, zum Beispiel im Alten Land, optimistisch, was die Ausbeute angeht. Dennis Pum berichtet.
1: Die deutschen Obstbaubetriebe erwarten in diesem Jahr eine Apfelernte von rund 934.000 Tonnen. Damit würden voraussichtlich 5,4% weniger Äpfel geerntet als im Durchschnitt der vergangenen 10 Jahre. Europaweit zeichnet sich nach Einschätzung der Branche die kleinste Apfelernte seit 2017 ab. Gut für unsere Betriebe, die können dann besser vermarkten. Aber ohne ein fleißiges Wässern und Hagelschutznetzen

0: hätten viele Obstbauern ihre Apfelernte auch nicht einfahren können. Auch bei uns im Garten hängen sie nun an den Bäumen, nicht so groß wie in den Vorjahren, aber wer seine Bäume mit etwas Wasser über den Sommer geholfen hat, kann auch eine gute Ernte erwarten. Aber wie muss eigentlich so ein Apfel schmecken? Hand aufs Herz, die Achimer wissen genau, was sie wollen.
1: Knackig, frisch, süß-säuerlich so. Ja, so ein bisschen rötlich, sollte da schon sein.
2: Nicht zu mehlig, also gerne knackig. Und ich finde so eine mittlere Größe ganz gut, weil den man gut einpacken kann dann. Gern rot, ja, knallig rot.
3: Er hat viel Saft, er ist ein bisschen sauer und ein bisschen süß natürlich. Grün mit ein bisschen rot. Also bloß nicht diese knallgrünen Dinger aus dem Supermarkt.
4: Ein bisschen säuerlich. Meinetwegen kann er auch an der Schale etwas rubbelig sein, aber er muss einen Geschmack haben.
5: Süß-säuerlich und ja, der ist rot mit gelb, hat eine schöne Größe und dann ist alles wunderbar.
0: Und preislich?
1: 1 Euro würde ich dafür pro Apfel, ja. Wenn er groß ist auch, ja.
2: Ich würde einfach sagen, das Doppelte.
6: 1 Euro für dieses große Ding. Er ist eine neue Ernte, er ist frisch, er ist lecker und knackig.
5: 80 Cent bis 1 Euro. Das würde ich schon machen. Das ist mir die Sache wert. Esse ich jeden Tag einen Apfel, klasse.
4: Also wenn ich so einen richtigen Apfel-Jab habe, dann kaufe ich auch einen Apfel für 2 Euro oder so. Aber dann esse ich diesen einen Apfel auch mit Genuss.
0: Billig werden die Äpfel in diesem Jahr nicht. Auch das zeichnet sich bereits ab. Glück also, wer selbst welche im Garten hat und sich da kostenlos bedienen kann. Johannes Hübotter vom Deutschen Pomologenverein erkennt eigentlich jeden Apfel sofort und weiß genau, welche Sorten jetzt gerade bei uns oft anzutreffen sind.
7: Typisch für die Region, was man hier oft kriegt, ist Zeller Dickstiel zum Beispiel. Natürlich gibt es Boskop, Boskop gibt es überall. Manchmal kriegt man auch Sorten, da sagen die Leute dann so etwas zögerlich. Bei uns sagte man zu dem Apfel Käsweiß Küchenapfel. Das ist Keswick's Codlin. Keswick's Küchenapfel, aber in Deutschland kann keiner Keswick's sagen. Und Keswick's, damit kann niemand was anfangen. Also da der weißes Fleisch, das haben sie gesagt, naja, das muss Käseweiß sein. So bauen sich die Leute selber die Namen hin.
8: Egal welche Sorte du im Garten hast, jetzt beginnt die Apfelernte. Bundesweit werden auf einer Fläche von 32.700 Hektar Äpfel angebaut. Bei uns in Niedersachsen auf etwa 8.400 Hektar.

0: Heute geht's im Buchtipp der Woche um das Buch Julimord. Die schwedische Bestsellerin stellt Thorsten Folge einmal vor.
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2: Julimord ist der neue Krimi der schwedischen Erfolgsautorin Emilia Schepp, die besonders mit ihrer Jana Berzelius-Reihe international für Aufsehen und für viele Fans sorgte. Nun hat sie außerhalb dieser Reihe ein Buch herausgebracht, das aber ebenso spannend und temporeich ist. Sie schickt diesmal die Ermittlerin Maya Bohm ins Rennen. Diese ist alleinerziehende Mutter und das Schicksal hat ihr eine schwere Prüfung auferlegt, denn ihr schwerkranker Sohn braucht ein Spenderherz. Darum zieht sie mit ihm nach Motala, wo er in einem geeigneten Krankenhaus behandelt wird. Sie hat aber auch beruflich gerade einen brisanten und schwierigen Fall aufzuklären. Den Fall von Johan Sundin nämlich, der nach einem Überfall im Koma liegt. Und nicht nur das, Sundins Frau verschwand vor einem Jahr spurlos. Ohne Leiche und niemand weiß, was damals geschah. Was hatte das Paar Sundin möglicherweise zu verbergen? Welches Geheimnis liegt hinter dem Verschwinden der Frau und dem Überfall auf den Mann? Der Fall fordert der Ermittlerin alles ab. Und aufgrund ihrer privaten, ebenfalls herausfordernden Lebensumstände wird sogar ihre Integrität auf eine sehr harte Probe gestellt. Ein spannender, origineller Plot, eine interessante, authentische Ermittlerin bilden zusammen einen spannenden und sehr lesenswerten Krimi. Julimord von Emilie Schepp ist bei Piper herausgekommen.

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2: Tja, der sitzt auch wieder am Mikrofon und ist hoch erfreut, dass auch Sie da sind. Herzlich willkommen zu einer weiteren Sendung der Starlight Radio Show mit der allerbesten Country Musik, die Sie überhaupt bekommen können. Und meine Damen und Herren, das Ganze ist wie immer eine Produktion der Redaktionsgemeinschaft 90.7 im Radio Weser TV. Also starten wir hinein in einen wirklich schönen Feierabend. Hier geht's los mit Lili Meola. Viel Spaß wünsche ich Ihnen.

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1: So swinging in den Feierabend, das ist doch eine feine Sache, finde ich jedenfalls, hoffentlich für Sie auch. Den Anfang machte Lily Meola mit Sleeping with my boots on, na, das kommt im Alter nicht mehr so oft vor. Und danach die fantastische Miranda Lambert, Till the Going's Gone, und ja, das swingt so vor sich hin. Wir wollen ja Ihren Feierabend versüßen und das Ganze haben wir auch so zusammengepackt, denn hier kommen die nächsten beiden und das ist einmal Mackenzie Carpenter mit High Pony und danach Morgan Wade mit Love's Insane. Oh, da kann man gar nichts mehr zu sagen. Das stimmt ja alles wie die Faust aufs Auge. Hier also erst Mackenzie Carpenter.

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1: Ach ja, übrigens, mir steckt der Frosch im Hals. Ja, ich habe nämlich jetzt einen ganz tollen Song. Alle, die schon Freitag geguckt haben, was wir heute spielen, die wissen ja jetzt Bescheid.

Jetzt kommen zwei so Stücke, wo man ein bisschen innehalten kann und gut zuhören. Unter anderem eine Rarität habe ich dabei, Taylor Swift im Duett mit Chris Stapleton. Das ist dieser raue, raffe Kerl und die Taylor Swift, die immer top aussieht, ne? Ja, und eine fantastische Stimme hat. Und danach gibt es Thelma & James, aber fahren Sie ein bisschen rechts ran, wenn Sie es voll genießen wollen. Hier kommen erstmal Taylor Swift und Chris Stapleton und der Song heißt I Bet You Think About Me. Ich bete, dass du an mich denkst. Ja, was kann man noch Schöneres sagen? 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
1: Oh ja, es war das doch richtig schön. Home in Your Broken Heart, Thelma and James und davor Taylor Swift und Chris Stapleton. Ja, ist das kaum noch steigerungsfähig, ne? Aber wir haben ja auch ein Motto und wer unsere Page gesehen hat auf Facebook, der weiß ja auch Bescheid, was das Thema des heutigen Tages ist. Early Autumn, Principios de Otoño oder Frühherbst. Ganz einfach. Und wer das Wochenende mitgekriegt hat, der weiß auch, was damit gemeint ist. Mich hat es auch erwischt am Samstag, ja, auf dem Weg vom Wochenmarkt und zum Wochenmarkt. Also 1, 2, 3, 4 Mal richtig schön nass geworden. Also so durch, richtig, ja. Ich will das nicht näher beschreiben, ich war nicht der Einzige, der richtig nass geworden ist.

0: geworden ist. Aber mittlerweile, muss ich sagen, so ganz schlecht war das ja nun auch nicht, der Regen. Ne? Wo Wochenmarkt, man sucht Schutz unterm Dach und schon hat man Gesprächspartner. Das ist doch wunderschön. Bevor wir zur Nummer 23 und 24 kommen, die ja auch sehr ausgesucht sind, und zwar geht es darum um zwei Titel aus einem Album, was vor 2 Jahren, wenn ich mich recht entsinne, erschienen ist. Und da hat der letzte lebende Bee Gee, der ja nun gerade 80 geworden ist, mit verschiedenen Sängerinnen und Sängern zusammen gesungen. Und das hört sich richtig gut an. Freuen sich also gleich drauf. Aber erst haben wir mal noch zwei wunderschöne Stücke. The Creakers und Swampin' und danach Zach John King, Why to Go with Brooks and Dunn. Also wir haben heute wirklich eine tolle Auswahl. Viel Spaß. Also hier kommt The Creakers und Swampin'.
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1: Ja, Zach John Brown war das letzte. So, meine Damen und Herren, wir gehen jetzt auf die Nummer 23 und 24 zu. Und da muss ich mal eben mein Klemmbrett holen, ja, da, weil das andere knistert immer so, wenn man das Papier in die Hand nimmt. Und das hört sich im Radio ja nicht so gut an. Genug der Fachsimpelei. Das geht um das Album Greenfields. Ungefähr 2 Jahre muss das her sein, dass das erschienen ist. Und zwar hat dort Barry Gibb, der letzte noch lebende Bee Gee, sich Partner ausgesucht und hat mit denen alte Bee Gees Songs neu aufgenommen. Und stellen Sie sich vor, der erste Song Words, ist Ihnen wahrscheinlich allen von den Bee Gees bekannt, hat er im Duett mit Dolly Parton gesungen. Ja, also 80 Jahre und Dolly Parton gerade verstorben. Und der zweite Titel, die Nummer 24, Barry Gibb und How Can You Mend a Broken Heart, zusammen mit Sheryl Crow. Und dazu wünsche ich Ihnen angenehme Unterhaltung, denn viel kann man da nicht zu erzählen, außer dass das ziemlich gewagt war und trotzdem ein Erfolg. Die Platte ist wirklich, wirklich viel gekauft worden. Natürlich haben sich alle gefreut, von einem Bee Gee wenigstens nochmal was zu hören. Und dann achten Sie mal auf die Stimme. Ja, man merkt das schon, dass die 80 Jahre da schon vor der Tür standen. Hier also unsere Nummer 23 und 24, Barry Gibb.

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1: Ach, ich bin immer noch hin und weg, ne? So zwei ganz, ganz tolle Song und tolle Interpreten, aber man merkt schon, dass das Volumen bei Barry Gibb nicht mehr so groß ist. Ah, 80 Jahre gehen ja nicht in hohlen Zahn, ne? Und wir haben noch ein bisschen mehr und den wichtigen Hinweis, denn nächste Woche gibt es keine Nummer 23, keine Nummer 24. Nächste Woche gibt es Perlen. Ja, ja, ja, ja. Wir haben uns was Besonderes ausgedacht, weil wenn man durchs Archiv, durchforstet, kommen man ja besondere Sachen wieder in den Sinn, in den Zusammenhang, wo man was gemacht hat. Das erzählen wir Ihnen alles nächste Woche. Ja, da gibt es also eine Sendung, die heißt Perlen. Ja, Pearls. Seien Sie schon mal gespannt. Wenn Sie wissen wollen, was das ist, dann schauen Sie mal schon Freitag nach, also nächsten Freitag, ne? Jetzt kommenden Freitag, was es dann zu hören gibt. Das wird Sie umhauen, denke ich mal. Okay, meine Damen und Herren, wir haben die nächsten beiden, Willow Avalon und Wade Foster. Und dazu viel Spaß und gute Unterhaltung. Hier geht's los.

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1: Ach ja, das war doch mal ein richtig toller Song, Tyler Nance mit Whiskey Bottle Band. Und meine Damen und Herren, ja, so leid es mir tut, ich wollte mich ja nicht wiederholen, aber das war sie heute, diese Sendung unter dem Motto Frühherbst. Und der Frühherbst, der hat ja wirklich richtig zugeschlagen, richtig feucht, fröhlich. Wir haben uns prima unterhalten mit dem Regen beim Schauern. Ich kann mich gar nicht mehr entsinnen, weil ich das letzte Mal so nass geworden bin. Aber diese Sendung hat mich wieder trocken gemacht und ich habe mich sehr gefreut, dass Sie zugehört haben. Das Ganze war wie immer eine Produktion der Redaktionsgemeinschaft 90.7 im Radio Weser TV. Verantwortlich für diese Sendung und am Mikrofon immer wieder gerne Ihr Martin John Peel Kirchhoff. Und wenn Sie wissen wollen, was wir nächste Woche spielen, die Perlen, ja, da freuen Sie sich schon mal drauf, dann schauen Sie spätestens Freitagmittag, dann veröffentlichen wir das auf Facebook und dann können Sie schon sehen, was wir spielen werden nächsten Dienstag. Spannend wird's allemal und Spaß machen wird's auch, denke ich. Und nochmal Dankeschön. Falls Sie heute noch eine tolle Sendung hören wollen, dann schalten Sie ab 20 Uhr bis 22 Uhr Erhard Albrecht mit Blues Power an. Dann kriegen Sie auch noch anständige Musik auf die Ohren. Und nochmals Dankeschön fürs Zuhören und Ihre Geduld. Und bleiben Sie mir gesund bis nächsten Dienstag. Und hier kommt noch ein bisschen Musik. Dankeschön fürs Zuhören.

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1: Am Mikrofon ist hier Arne Steges mit der Sendung Armcafé.

Am 12. September hat das Repariercafé hier in Bremerhaven wieder auf, von 12 bis 17 Uhr. Ja, in Bremerhaven, in der Altenbürger 190, genau. Also wenn Ihr Kassettenrekorder kaputt ist oder Ihr Videorekorder kaputt ist, dann können Sie zum Repariercafé nach Bremerhaven kommen, und zwar von 12 bis 17 Uhr am 12. September in Bremerhaven in der Altenbürger 190. Sie können auch eine kleine Spende geben, wie viel, das ist Ihnen selber überlassen. Hier sind erstmal die Patcher Boys.

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1: So, das waren eben die Pet Shop Boys auf der 90.7 und zwar vom 17. bis 20.

1. September ist auch noch Bremerhavener Windmusiktage. Ja, gut, okay. Uhrzeit steht da nicht bei, aber irgendwie geht das los. Abends, glaube ich. Ja, kann man auch im Internet lesen. Alles klar. So, und wir machen jetzt weiter mit Musik. Hier ist Herbert Grönemeyer mit Bochum.

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2: So, ich habe jetzt nochmal eben geguckt. Also es steht ja natürlich, was ich eben vorher angesagt habe, Bremerhavener Windmusiktage vom 17. September bis 20. September. Das geht dann von 16 Uhr bis 20 Uhr, genau. Täglich von 16 Uhr bis 20 Uhr. Siehste, jetzt habe ich das gefunden. Und hier ist Mark Foster auf der 90.7.

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1: Ja, letzten Sonntag habe ich wieder die Olsenbande mir angeguckt und nächsten Sonntag kommt das auch wieder im Mitteldeutschen Rundfunk im Fernsehen um 10.05 Uhr. Ja, das ist immer ganz toll. Die Olsenbande aus Dänemark, ja gut, die leben ja jetzt lange nicht mehr. Aber das haben sie 1971 gedreht. Also, nächsten Samstag ist auch wieder Tatort aus Köln. Und zwar am 12. September von um 20.15 Uhr im WDR-Fernsehen. Tatortfilm aus Köln mit Dietmar Bär. Oh ja, gut, das müssen wir auch gucken. Ja, gut. Jetzt grüßen wir natürlich auch alle Supermärkte, wir dürfen ja keine Namen nennen, aber wir grüßen alle Supermärkte im Bremerhaven, vor allem auch Martin Donatsplatz, unseren Supermarkt. Und ich finde das immer ganz toll, dass ihr immer die Regale auffüllt mit Lebensmittel und Getränke und die Gemüseabteilung immer wieder auffüllt mit Lebensmittel. Also ich wollte mich einfach mal bedanken. Hier kommt Gildehorn. Danke nochmal.

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1: So, und nun grüßen wir natürlich auch unseren Lieblingsmoderator, der heißt Simon Beek und wohnt in Köln und arbeitet für RTL. Frühstücksfernsehen macht er immer. Gut, okay. Für ihn spielen wir natürlich Stefanie Heinzmann extra für Simon Beek aus Köln.

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1: Ja, das war eben die Gruppe ABBA auf der 90.7 und ja, und am 12. September ist auch noch über 30 Party in Lutherstraße 7 hier im Bremerhaven. 20 Uhr geht's los oder 21 Uhr geht's los. Okay. Also, ja, okay. Und dann grüßen wir natürlich alle Kollegen vom Garten Bohr Bremerhaven und Straßenreinigung und die Müllabfuhr grüßen wir auch ganz herzlich. Und hier kommt Udo Littenberg. Ich mach mein Ding. Hau rein, Udo.

Kollegen aus Nordenham wieder dran. Radio Weser TV Nordenham ist morgen wieder dran von 6 Uhr bis, ja, bis 23 Uhr. Okay, und wir grüßen jetzt, ja, gut. Hier kommt Peter Fox mit Haus am See. 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
2: So, heute Abend um 21 Uhr im ersten Kopf wieder in aller Freundschaft mit Dr. Heimann und mit Dr. Stein und Hans-Peter, genau. Und dann morgen wieder Wilsberg im ZDF Neo um 20.15 Uhr. Und am Freitag ist dann auf RTL wieder, auf RTL ab, wieder der Lehrer um 20.15 Uhr. Und um 22 Uhr im WDR-Fernsehen Kölner Treff mit Mickey Beisenherz. Und hier ist Michael Jackson auf der 90.7.

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1: So, am Mikrofon war Arne Steyes mit der Sendung Abendcafé. Man hört sich und stört sich. Wir hören uns nächsten Dienstag wieder von 18 Uhr bis 19 Uhr. Und mit Nena muss ich mich mal verabschieden. Ne? Ja, Leuchtturm. Schöne Woche noch. So.

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Hallo zusammen am Blues-Dienstagabend. Hier ist die Blues Power am Radio Wizard TV Bremerhaven. Ich bin Herr Albrecht, verantwortlich für diese Sendung und in den kommenden beiden Stunden am Mikrofon. Schön, dass Sie Zeit und Lust auf den Blues haben. Ich habe 2 Stunden dieser Musik. Dazu Bluesrock, Rhythm and Blues und ähnliches für Sie. Entspannen Sie sich und gute Unterhaltung.

come out swinging, meinte Bickhart George gerade eben. George Bisharat, wie er richtig heißt, war früher Juraprofessor an einer Universität in Kalifornien, hat sich aber vor ein paar Jahren ganz der Musik verschrieben. Er singt, spielt Harp und leitet mittlerweile seine eigene Band. Mit der hat er gerade das Album No

Shortcuts veröffentlicht und von dort kam die Aufnahme. Danach der dreimalige belgische Blues Award Gewinner Guy Verlinde. Der ist im Frühjahr 50 Jahre alt geworden und hat zu diesem Jubiläum und auch anlässlich seiner 30 Jahre andauernden Karriere zunächst die CD Best of Blues mit rein akustischen Titeln herausgebracht. Hier schiebt er noch ein Album nach, Best of Blues Rock. Die Musik auf dieser Veröffentlichung stammt aus der Zeit, als Guy Verlinde noch mit einer Begleitband unterwegs war und dementsprechend lauter und kräftiger. Powered by the Blues haben wir gehört. Das Internet hat mir verraten, dass in den 80er Jahren die Beatbox aufgekommen ist. Das war ein Drumcomputer, mit dem man zum Beispiel im Hip-Hop für den Takt sorgen konnte. Es gibt aber auch Künstler, die dafür keine Elektronik brauchen. Sie machen das mit dem Mund und werden dementsprechend Human Beatbox, also menschliche Beatbox genannt. Einer, der das richtig gut kann, ist Kevin O'Neill. Und der hat sich mit dem deutschen Harpspieler Chris Kramer zusammengetan. Die beiden bilden zusammen mit dem Gitarristen Sean Athens seit über 10 Jahren das Trio Beatboxen Blues. Mitte August ist ihre neue CD herausgekommen, Way Down South, ein Live-Album. Und von dort jetzt Beatboxen Blues und Everybody.

Sie haben Everybody gehört von Beatbox und Blues, und zwar hier in der Blues Power im Radio Weser TV Bremerhaven. Einen schönen guten Abend. Und jetzt hören Sie Jennifer Magnus. Die siebenmalige Blues Music Award Preisträgerin nennt ihre neue Live-CD Truth in the Room. Und ich habe für Sie You Were Never Mine.

James Buddy Rogers hat früh mit der Musik begonnen. 13 Jahre alt war er, als er behütet von seinem Vater das erste Mal auf einer Bühne stand. Seit über 20 Jahren leitet er inzwischen seine eigenen Bands und veröffentlicht natürlich auch seine Musik. Die aktuelle CD heißt Covered in Blues und darauf finden Sie auch Never Make Your Move Too Soon.

James Buddy Rogers war das. Never make your move too soon. Die Formation Mulebone gibt es seit 1996. Die Musiker haben 6 Alben veröffentlicht, kürzlich Cure for the Miseries. Ihre Musik lehnt sich an den Blues der ersten Hälfte des 20. Jahrhunderts an. Sie spielen hier aber nicht einfach nach im Sinne von Neuinterpretationen, sondern ihre Themen stammen aus der Gegenwart. Nur die Stilart und die Instrumentierung ist übernommen. Hören Sie Mulebone aus ihrem neuen Album mit Blind Lemon.

Die Gruppe Mulebone und wir haben Blind Lemon gehört. Robert Castiglia aus Florida, Anhänger des Chicago Blues, des Ostküstenblues und Fan des englischen Blues, hat in England in den Abbey Road Studios sein neues Album produziert. Grits and Glory heißt es. Und von dort kommt Afro Blue.

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1: So ist es. Sie haben die Blues Power im Radio Weser TV Bremerhaven eingeschaltet. Ich bin Erhard Albrecht. Ich wünsche Ihnen einen angenehmen Abend. Und vor dem kurzen Intermezzo gerade eben noch Albert Castiglia und Afro Blue. L. Waylon Walker kommt aus Vancouver in Kanada. Seit ungefähr 50 Jahren singt und spielt er Blues und Bluesrock. Gelernt hat er von Buddy Guy, John Lee Hooker, Pee-wee Creighton und Otis Rush. Mit seiner Band, der Waylon Walker Band, stand er auf den Bühnen gemeinsam mit Johnny Winter, George Thorogood oder Stevie Ray Vaughan. Bluesman heißt die aktuelle CD von Waylon Walker und heute Abend gibt es Drink Muddy Water.

Waylon Walker von seinem neuen Album Bluesman und Drink Muddy Water. Cedar County Cobras, so nennt sich das Duo aus Tom Spielbauer und April Dirks. Die beiden spielen auf ihrem neuen Album Sinners and Saints etwas, das man getrost alte Musik nennen kann. Delta Blues, Mississippi Blues, Old Time Country, so etwas eben. Tom Spielbauer spielt Gitarre und Mandoline, textet und singt. Seine Partnerin April Dirks spielt ebenfalls Mandoline, dazu Upright Bass und sie singt auch. Und hier kommt Bessie Smith's Last Ride.

In der Blues Power im Radio Weser TV Bremerhaven haben Sie gerade eben die Cedar County Cobras gehört und Bessie Smith's Last Ride. Anfang des Jahres war, ich glaube mittlerweile bereits zum 26. Mal, die Veranstaltung Blues Caravan einer bekannten deutschen Plattenfirma unterwegs. Bei den Konzerten treten regelmäßig drei Künstler auf, als Solisten, aber auch zusammen. In diesem Jahr nun standen Laura Chavez, Elise Frank und Matthew Curry auf den Bühnen, alle drei in der Musikszene wohlbekannt. In Kürze wird das übliche Paket aus CD und DVD veröffentlicht werden. Ich habe schon einen Ausschnitt mitgebracht. Laura Chavez, Elise Frank und Matthew Curry mit Have Love Will Travel.

Vom Blues Caravan 2026, Laura Chavez, Elise Frank und Matthew Curry und Have Love Will Travel. Über die Sängerin Ruth Blues Ames habe ich nicht viel Information. Sie soll ein Protégé von Lightnin' Hopkins gewesen sein. So steht's zumindest auf der Plattenhülle ihres damaligen Titels. Und hier ist er. Finally Met My Baby.

Die Sängerin Ruth Blues Ames und Finally Met My Baby. Ob der Gitarrist Lightnin Hopkins mitgespielt hat, kann ich Ihnen leider nicht sagen, aber möglich wäre es ja. Eine der führenden Bluesbands in Boston und Umgebung ist Walk That Walk. Früher wurden die Musiker gerne auch als Begleitband für durchreisende prominente Kollegen gebucht, sind jetzt aber auch durchaus national anerkannt. The Lifer, so ihre neue CD, und von dort I Ain't No Stranger.

I ain't no stranger von Walk That Walk. Knockout Greg Anderson aus Schweden ist seit mehr als 30 Jahren ein fester Bestandteil der skandinavischen Bluesfamilie. In den ersten 20 Jahren seiner Karriere wurde er von der Band Blue Weather begleitet. In den letzten 10 Jahren waren es wechselnde Formationen und jetzt sind es die Blue Flames. Aber auch wenn die Begleitmusiker zum Teil gewechselt haben, der Sänger, Gitarrist und Harpspieler Knockout Greg ist seiner Mischung aus Blues, Rock'n'Roll und Rockabilly treu geblieben. Heute singt er vom Whiskey

Das war himmlisch. Whiskey Heaven von Knockout Greg and the Blue Flames. Und jetzt mache ich eine ganz kurze Pause. Pünktlich um 21 Uhr bin ich wieder da. Laufen Sie nicht weg. Bis gleich.

Gerhard Albrecht und wie versprochen der zweite Teil der Blues Power am heutigen Dienstagabend hier im Radio Weser TV Bremerhaven. Herzlich willkommen dazu. Billy Jeter, 1955 in Arkansas, Mississippi Delta geboren, ist musikalisch ganz tief im Blues verwurzelt. Er hat Zeit seines Lebens Musik gemacht, selbst Stücke geschrieben und veröffentlicht, immerhin 6 CDs. Jetzt ist ein neues Album in Arbeit, Dreamland nennt er es. Und ich habe schon einen Titel von dem Album mitgebracht, Billy Jeter, zusammen mit seinem Kumpel Bobby Rush und Sugar.

Danielle Nicole, früher auch als Danielle Nicole Norton unterwegs, hat im Laufe ihrer fast 25 Jahre andauernden Karriere 10 Blues Music Awards gewonnen und wurde für einen Grammy nominiert. Von ihr, von Danielle Nicole, gibt es jetzt ganz frisch das Album Fireflies. Und von dort Chameleon.

Das war Chameleon von Danielle Nicole aus ihrem neuen Album Fireflies. Peter Parcek kommt aus Connecticut. Dort hat er den Blues entdeckt, wurde aber erst in England musikalisch sozialisiert, wenn man so will, vom dortigen Blues in den 60er Jahren. Er ist dort auch aufgetreten, musste aber wegen der fehlenden Arbeitserlaubnis zurück in die Heimat. Dort begann dann seine Karriere, sein Aufstieg, unter anderem mit Konzerten für Grateful Dead, Sheryl Crow, Coco Taylor, Robin Ford, Charlie Musselwhite, den Holmes Brothers und noch ein paar anderen. Hochkarätige Kollegen jedes Mal. Für Pinetop Perkins und Hubert Sumlin hat er auch gespielt. Sein neues

When I'm Dead and Gone von Peter Parcek gab's hier in der Blues Power im Radio Weser TV Bremerhaven. Hallo da draußen. Aus Chicago kommt die Sängerin und Gitarristin Donna Jerula. Sie spielt Delta und Country Blues, frühen Chicago Blues, aber auch Folk und Roots Music. Sie ist häufig bei den Guys Legends in Chicago aufgetreten und natürlich auch bei so ziemlich allen großen Festivals in den USA. Außerdem lehrte sie Gitarre an der Old Town School of Folk Music in Chicago. Cold Feet nennt sie ihre aktuelle CD und von dort Donna Jerula mit dem Cypress Grove Blues.

Jerula und ihr Cypress Grove Blues. Kevin Bird ist ein gestandener Bluesmusiker mit etlichen Auszeichnungen im Schrank. Zuletzt haben ihn die Bluesfans bei einer offenen Abstimmung der Blues Foundation zum akustischen Musiker des Jahres gewählt.

Er kann aber nicht nur reinen Blues, sondern ebenfalls sehr gefühlvollen Soul Blues. Neu von Kevin Bird ist die CD This Trip und von dort Home Going Time.

Das war Kevin Bird und sein Homegoing Time. Christopher Wise and the Tellers nennen ihr neues Album Naptown Blues. Er kommt aus Indianapolis und ist Sänger und Harpspieler. Und hier schon mal eine Vorabveröffentlichung der Titelsong Christopher Wise and the Tellers und der Naptown Blues.

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1: Das hat sie ganz richtig erkannt. Sie hören die Blues Power im Radio Weser TV Bremerhaven. Ich bin Herr Albrecht, ich wünsche Ihnen einen schönen guten Abend. Gerade eben haben wir noch Christopher Wise and the Tellers mit ihrem Naptown Blues gehört. Cassandra Wilson, 1955 geboren und jetzt am 2. September verstorben, war eine amerikanische Sängerin, hauptsächlich Jazz, aber auch Blues, Soul, Swing oder Rock. Klavierunterricht bekam sie ab ihrem 9. Lebensjahr. Später lernte sie auch Gitarre spielen und schrieb mit 12 ihren ersten Titel. Ihren ganz großen Durchbruch schaffte sie 1993 nach dem Wechsel zu einer Plattenfirma. Ihr erstes Album damals hieß Blue Light Till Dawn. Und darauf findet man noch zwei Titel von Robert Johnson. Hier ist einer. Hellhound on My Trail, Cassandra Wilson.

Das Stück haben Sie gekannt, klar. Hellhound on my trail. Und wir haben Cassandra Wilson gehört. Vanice Thomas ist eine Tochter des Rhythm and Blues Musikers Rufus Thomas und damit Schwester der Soulsängerin Carla Thomas. Vanice Thomas kann ebenfalls singen. Sie ist mit so unterschiedlichen Kollegen wie Luciano Pavarotti, Sting, Eric Clapton, Celine Dion oder Stevie Wonder aufgetreten. Und sie ist tief im Rhythm and Blues und Blues und auch in der Gospelmusik verankert. Schon seit langem. Aus ihrem neuen Album Window to My Soul hier Vanice Thomas mit I Still Got the Blues.

Das war Venice Thomas aus ihrem neuen Album Window to My Soul und I Still Got the Blues. Vor ein paar Jahren gab es eine Band, bei der sich die Kritiker fast überschlagen haben mit ihren Bewertungen. Die ultimative Bluesband aus dem Herzen der USA hieß es, oder auch einfacher, ein Killer-Trio. Die Band nannte sich Morland and Arbuckle, aber sie gibt es seit 2017 nicht mehr. Aber ein Teil dieses Trios, nämlich der Sänger und Harpspieler Dustin Arbuckle, leitet jetzt die Band The Damnations. Dort heißt sein Gitarrist Brandon Hudspeth mehrfach für einen Blues Music Award und Blues Blast Award nominiert. Das aktuelle Album der Band heißt Fight Like the Devil or Run Like Hell. Und hier kommt You're Gonna Hear Me on the Radio.

Dustin Arbuckle and the Damnations. You're gonna hear me on the radio. Und da hören Sie mich auch, nämlich im Radio Weser TV Bremerhaven in der Sendung Blues Power. Guten Abend. Jake Sobolek aus British Columbia ist 17 Jahre alt und wird bereits jetzt als Blues-Phänomen bezeichnet. Durch die Schallplattensammlung seines Großvaters aus England lernte er für ihn unbekannte Musiker kennen, B.B. King, Peter Green oder Eric Clapton, und die brachten ihn dann auch weiter zurück in der Musik. Jake Sobolek begann mit 13 Jahren Gitarre zu spielen und mit 14 Harp. Jetzt ist seine Debüt-CD I'm in Trouble veröffentlicht worden. Und hier ist er, Jake Sobolek, und I've had my fun.

Jake Soberleg aus Kanada und I've Had My Fun. Murali Coryell, Gitarrist und Sänger, hat seine Fertigkeiten mit Sicherheit von seinem Vater geerbt, Larry Coryell, ein sehr bekannter und angesehener Gitarrist. Murali hat kürzlich ein neues Album veröffentlicht, Deep Blues heißt die CD. Darauf findet man Blues-Klassiker, neu interpretiert, klar. Begleitet wird Murali Coryell von dem Schlagzeuger Bernard Purdy, der schon für seinen Vater getrommelt hat, von dem Gitarristen Junior Mac und dem Bassisten Tony Garnier. Von dieser CD jetzt In the Pines.

in the Pines, Murali Kuriel. Den folgenden Titel habe ich ganz bewusst weit nach hinten gelegt, in der Hoffnung, dass keine Jugendlichen mehr zuhören. Aber ein Schelm, wer pornografische Gedanken hat. Das Stück stammt vom Ende der 20er Jahre und wurde damals von Bo Carter gesungen. Ich meine 1920, so. Heute hören Sie das Stück von Jiazi, eigentlich einem Glamrocker aus Virginia, der kürzlich die CD Songs from the Holler veröffentlicht hat. Ein Soloalbum mit alten akustischen Blues-Titeln. Von dort stammt das bewusste Stück. Banana in your fruit basket.

Banana in Your Fruit Basket von Giazi. Und damit lasse ich Sie alleine. Die Blues Power am Radio Weser TV Bremerhaven ist zu Ende. Wenn Sie mehr davon hören wollen, schalten Sie am nächsten Dienstag ein, denn dann gibt es mehr Blues wie üblich um 20 Uhr hier auf diesem Kanal im Radio Weser TV Bremerhaven. Und falls Sie diese noch mochten, dann empfehlen Sie sie doch einfach weiter. Verantwortlich für die Blues Power und am Mikrofon Erhard Albrecht. Gleich um 22 Uhr schalte Ihnen das laufende Programm des Senders. Bitte nicht abschalten. Besser kommen Sie nicht in den morgigen Mittwoch. Ich wünsche Ihnen einen ganz entspannten Abend und eine angenehme Restwoche.

bedanke mich fürs Zuhören, bleiben Sie gesund und ein paar Takte habe ich noch, die kommen von James Legg. Sein Album Solitary Pleasure wurde bereits vor 15 Jahren aufgenommen und ist jetzt neu aufgelegt worden. Damals hieß es, die Musik würde wie eine Mischung aus Howlin' Wolf, Iggy Pop und Tom Waits klingen. Sie können jetzt mal testen, ob die damalige Beschreibung stimmt. James Legg und Drinking Too Much. Gute Nacht.

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1: Redaktion und Schnacker Klaus Decker. 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

0: 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Das passiert nachts, wo weniger Verkehr ist. Die erste Sperrung wäre letzte Nacht für den Kordetit. Und dann passiert das noch zweimal. Von 21. auf den 22. September von 5:30 mit einem Morgen 6:00. Und dann nochmal von 24. auf den 25. September von 6:00 mit einem Morgen 6:00. Umleitungen sind utschildert. Donau ist denn der Schutz für Hochwasser oder best of the Reich.
1: Das waren die plattdeutschen Nachrichten auf Radio Weser TV.
0: Redaktion und Schnacker Klaus Decker.
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0: Im Rahmen des vom Europäischen Sozialfonds unterstützten Projektes Zukunftsregionen in Niedersachsen haben sich Landkreise und kreisfreie Städte zusammengeschlossen, um gemeinsam regionale Projekte umzusetzen. Unter anderem gibt es da die Jadebell-Region. Sarah Wehrens, die stellt diese einmal genauer vor.
1: Wilhelmshaven, Friesland, Wesermarsch und Wittmund. Vier Landkreise, eine Region mit gemeinsamer Zukunft. Genau dafür setzt sich die Jadebell GmbH ein. Als interkommunale Entwicklungsgesellschaft bringt sie seit 2009 Innovation, Digitalisierung und Fachkräftesicherung an der Nordseeküste voran. Wo sich die Jadebell in den nächsten Jahren sieht, das habe ich mal Frau Alexandra Wurm gefragt, die Geschäftsführerin der Jadebell GmbH.
2: Tatsächlich höher, schneller, weiter, kann man so ein bisschen sagen. Wir haben unsere Schwerpunkte nochmal aus der Historie, war immer so ein bisschen das Thema KMU-Beratung, diese Wissens- und Technologietransferberatung und das Thema Fachkräfte noch erweitert letztes Jahr, um wirklich diese Schwerpunkte Innovation, künstliche Intelligenz und Digitalisierung. Was natürlich spannend ist, wir haben alle Projekte im Moment so ausgestattet, dass sie wirklich die perfekte Wertschöpfungskette bieten, für vor allen Dingen die regionale Wirtschaft, um die zu unterstützen, Impulse zu geben, die wirklich die Region zukunftsfähig aufzustellen. Aber was natürlich spannend ist, ist die neue EU-Förderperiode. Also wo da die Schwerpunkte gesetzt werden, wo wir da in den nächsten 5 Jahren überhaupt uns hin entwickeln können, dürfen, laut politischen Rahmenbedingungen, weiß man jetzt nicht. Das wäre Glaskugel, aber wir arbeiten an allen Fronten daran, dass wir unsere Schwerpunkte behalten, dass wir sie stärken und auch weiter ausbauen können.
1: Bei solchen Projektförderungen geht man natürlich auch immer Risiken ein. Welche genau, hat uns Frau Wurm ebenfalls erklärt.
2: Ich glaube, das größte Risiko ist tatsächlich, dass wir sehr, sehr heterogen sind. Also wenn man sich anguckt, dass die Jadebell ja wirklich im Westen Wittmund startet, über Friesland, Wilhelmshaven, bis dann in die große Wesermarsch im Osten dann geht, sind wir von der Struktur her und auch von der Branchenstruktur und sehr, sehr heterogen. Das ist natürlich ein Risiko, weil wenn wir versuchen, Angebote zu geben und wirklich individuell passgenau zu unterstützen, müssen wir natürlich auch genauso heterogen unterwegs sein. Aber das ist auch eine Riesenchance, weil das, was so ein bisschen immer fehlte und das, wo wir stark daran arbeiten, über das Innovationszentrum, über die Impulse, die wir geben, ist die Vernetzung untereinander. Weil auch das ist so, dass oft branchenübergreifend die gleichen Fragestellungen sind, die gleichen Probleme, die gleichen Herausforderungen. Und das ist unser Ziel.
1: Es kann also durchaus herausfordernd sein, sich um 4 Landkreise gleichzeitig zu kümmern. Aber es scheint, als ob die Jadebell GmbH das alles gut unter einen Hut bekommt. Momentane Projekte der Wirtschaftsförderungsgesellschaft und was diese Projekte ausmacht, verrät uns Frau Wurm jetzt.
2: Was vor allen Dingen spannend ist, das sind die anderen beiden Leitprojekte auch aus diesem Zukunftsregionstopf. Das ist einmal das Projekt Digitale Klassenräume, da geht es um MINT-Bildung für die Kleinsten. Also wo fängt man am besten an, Digitalkompetenz aufzubauen? Und das ist wirklich sehr, sehr spannend, weil das ist genau unsere Zukunft am Ende des Tages.

0: Und das zweite Projekt ist das Innovationszentrum, das digitale Innovationszentrum. Da setzen wir für die Wirtschaft die Impulse, die sie brauchen, gerade in Bezug auf KI. Nicht jedes Unternehmen muss sich von KI, also muss sich aufschlauen, muss KI von A bis Z nutzen. Aber wo muss es das nutzen? Und wie kann es helfen, Prozesse zu verbessern und einfach resilienter zu werden?
1: Die Jadebay GmbH. Ein starkes Netzwerk für eine Region, die zusammenhält und nach vorne blickt. Wer mehr über die Angebote der Entwicklungsgesellschaft erfahren möchte, findet alle Infos unter jade-bay.de.
2: Sarah Behrens über die interkommunale Entwicklungsgesellschaft und Wirtschaftsregion Jadebay, zu der die Landkreise Friesland, Wittmund, Wesermarsch und die Stadt Wilhelmshaven gehören.

0: Der Herbst naht und jetzt ist die Zeit gekommen für die Vitaminbomben aus dem eigenen Garten. Die Apfelsaison ist gestartet. Die Trockenheit und Hitze in diesem Sommer haben der Apfelernte weniger geschadet als zunächst erwartet oder auch befürchtet. Darum sind alle größeren Betriebe, zum Beispiel im Alten Land, sehr optimistisch, was die Ausbeute angeht. Dennis Pumm berichtet.
1: Die deutschen Obstbaubetriebe erwarten in diesem Jahr eine Apfelernte von rund 904.

0: 38.000 Tonnen. Damit würden voraussichtlich 5,4% weniger Äpfel geerntet als im Durchschnitt der vergangenen 10 Jahre. Europaweit zeichnet sich nach Einschätzung der Branche die kleinste Apfelernte seit 2017 ab. Gut für unsere Betriebe, die können dann besser vermarkten. Aber ohne ein fleißiges Wässern und Hagelschutznetzen hätten viele Obstbauern ihre Apfelernte auch nicht einfahren können. Auch bei uns im Garten hängen sie nun an den Bäumen, nicht so groß wie in den Vorjahren, aber wer seine Bäume mit etwas Wasser über den Sommer geholfen hat, kann auch eine gute Ernte erwarten. Aber wie muss eigentlich so ein Apfel schmecken? Hand aufs Herz, die Achimer wissen genau, was sie wollen.
1: Knackig, frisch, süß-säuerlich so. Ja, so ein bisschen rötlich, sollte da schon sein.
2: Nicht zu mehlig, also gerne knackig. Und ich finde so eine mittlere Größe ganz gut, weil den man gut einpacken kann dann. Gern rot, ja, knallig rot.
3: Er hat viel Saft, er ist ein bisschen sauer und ein bisschen süß natürlich. Grün mit ein bisschen rot. Also bloß nicht diese knallgrünen Dinger aus dem Supermarkt.
4: Ein bisschen säuerlich. Meinetwegen kann er auch an der Schale etwas rubbelig sein, aber er muss einen Geschmack haben.
5: Süß, säuerlich und ja, der ist rot mit gelb, hat eine schöne Größe und dann ist alles wunderbar.
0: Und preislich?
1: 1 Euro würde ich dafür pro Apfel, ja. Wenn er groß ist auch, ja.
2: Ich würde einfach sagen, das Doppelte.
6: 1 Euro für dieses große Ding. Er ist eine neue Ernte, er ist frisch, er ist lecker und knackig.
5: 80 Cent bis 1 Euro. Das würde ich schon machen. Das ist mir die Sache wert. Esse jeden Tag einen Apfel, klasse.
4: Also wenn ich so einen richtigen Apfel-Jab habe, dann kaufe ich auch einen Apfel für 3 Euro oder so. Aber dann esse ich diesen einen Apfel auch mit Genuss.
0: Billig werden die Äpfel in diesem Jahr nicht. Auch das zeichnet sich bereits ab. Glück also, wer selbst welche im Garten hat und sich da kostenlos bedienen kann. Johannes Hübotter vom Deutschen Pomologenverein erkennt eigentlich jeden Apfel sofort und weiß genau, welche Sorten jetzt gerade bei uns oft anzutreffen sind.
7: Typisch für die Region, was man hier oft kriegt, ist Zeller Dickstiel zum Beispiel. Natürlich gibt es Boskop, Boskop gibt es überall. Manchmal kriegt man auch Sorten, da sagen die Leute dann so etwas zögerlich. Bei uns sagte man zu dem Apfel Käsweiß Küchenapfel. Das ist Keswick's Codlin. Keswick's Küchenapfel, aber in Deutschland kann keiner Keswick sagen. Und Keswick's, damit kann niemand was anfangen. Also da der weißes Fleisch, das haben sie gesagt, naja, das muss Käseweiß sein. So bauen sich die Leute selber die Namen hin.
8: Egal, welche Sorte Sie im Garten haben, jetzt beginnt sie. Die Apfelernte. Bundesweit werden auf einer Fläche von 32.700 Hektar Äpfel angebaut. Bei uns in Niedersachsen auf gut 8.400 Hektar. Na dann, lassen Sie sich die Äpfel schmecken. Und wie heißt es doch so schön? An apple a day keeps the doctor away.

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1: Mit Finja Baumann die Schlagzeilen. Tödlicher Unfall. Pedelec-Fahrer stirbt nach Zusammenstoß in Verden. Motorradunfall. Motorradfahrer nach Zusammenstoß in Worpswede lebensbedrohlich verletzt. Staatsanwaltschaft ermittelt. 36-jähriger JVA-Gefangener tot aufgefunden. Und Diebstahl. Bremer Polizei findet Lager mit gestohlenen Rädern und E-Rollern. Verden. Gestern Morgen kam es in der großen Straße in Verden zu einem tödlichen Unfall. Nach bisherigen Erkenntnissen waren ein Pedelec und ein Kleinbus sowie ein PKW beteiligt. Ein 88-jähriger Pedelec-Fahrer wurde unter dem Kleinbus eingeklemmt und dabei tödlich verletzt. Die anderen Beteiligten blieben unverletzt. Der Sachschaden wird auf 14.500 Euro geschätzt. Die Ermittlungen zum genauen Unfallhergang dauern an. ZeugInnen, die Angaben zum Unfallhergang gegen 10.35 Uhr machen können, werden gebeten, sich bei der Polizei Verden zu melden. Worpswede. Gestern Morgen hat sich in Worpswede auf der Bremer Straße ein Verkehrsunfall zwischen einem PKW und einem Motorrad ereignet. Nach ersten Erkenntnissen wollte der 77-jährige Fahrer eines Fords von der Lindnerstraße auf die Bremer Straße einbiegen. Dabei übersah er den 56-jährigen Motorradfahrer. Der 56-jährige wollte ausweichen, schaffte es aber nicht. Er wurde lebensbedrohlich verletzt und in ein Krankenhaus gebracht. Der Autofahrer blieb unverletzt. Der Gesamtschaden wird auf rund 15.000 Euro geschätzt. Die Ermittlungen dauern an. Wer Angaben zum Unfallhergang gegen 9 Uhr machen kann, wird gebeten, sich bei der Polizei Worpswede zu melden. Bremen. In der Justizvollzugsanstalt Bremen-Ostlebshausen ist am vergangenen Freitag ein 36 Jahre alter Gefangener leblos im Haftraum gefunden worden. Nach Einschätzungen der Behörde nahm sich der Mann das Leben. Hinweise auf ein Fremdverschulden gebe es derzeit nicht, sagt Frank Passade, Pressesprecher der Staatsanwaltschaft. Der Mann war in einem Haftbereich für psychisch akut auffällige Inhaftierte untergebracht, sollte aber bald wieder in den regulären Untersuchungshaftvollzug. Gestern wurde im Ermittlungsverfahren der Staatsanwaltschaft eine Obduktion durchgeführt. Heute befasst sich der Rechtsausschuss der bremischen Bürgschaft mit dem Fall. Bremen. Die Polizei hat in der Bremer Neustadt ein Lager mit offenbar gestohlenen Fahrrädern, E-Rollern und Motorroller entdeckt. Nachdem ein Mann sein gestohlenes Fahrrad geortet hat, wurde die Polizei auf den Fundort aufmerksam. Dort fanden die Einsatzkräfte noch 6 weitere Fahrräder, 3 E-Scooter und einen Motorroller.

Roller. Fünf der Räder waren bereits wegen Diebstahls zur Fahndung ausgeschrieben. Die Polizei geht auch bei den restlichen zwei Rädern davon aus, dass sie gestohlen wurden. Alles wurde beschlagnahmt und die Ermittlungen laufen.

0: An diesem Sonnabend lädt Delmenhorst wieder zu einem Besuch auf die Vereinsmeile ein. In der Innenstadt präsentieren sich dann viele Vereine, die sich mit ganz unterschiedlichen Aufgaben und Dingen beschäftigen und zum Mitmachen und Ausprobieren einladen. Auch Radio Weser TV ist mit einem Stand in der Fußgängerzone dabei. Marc Sender hat sich über das Event mit Patrick Kolbe, dem Leiter des städtischen Fachbereiches Bildung und Sport, unterhalten.
1: Herr Kolbe, welche Idee steckt denn eigentlich hinter der Vereinsmeile? Was möchten Sie mit der Veranstaltung bei den Delmenhorsterinnen und Delmenhorstern erreichen?
2: Die Vereinsmeile ist kurz gesagt einfach eine Möglichkeit, dass sich unsere Vereine, die ganz viel für die Stadt tun, die ehrenamtlich unterwegs sind, die Gesellschaft zusammenbringen und auch zusammenhalten. Also unser Motto ist ja, Delmenhorst verbindet, und wir haben aber auch Vereine verbinden, Sport verbindet. Und das ist das Ziel, die Menschen einfach zusammenzubringen und einmal zu zeigen, was Delmenhorst eigentlich alles auf die Beine stellen kann und was es in Delmenhorst alles gibt.
1: Die Premiere im vergangenen Jahr war mit rund 50 Vereinen und etwa 10.000 Besucherinnen und Besuchern sehr erfolgreich. Warum ist es gerade heute wichtig, die vielen unterschiedlichen Vereine und ehrenamtlichen Initiativen einer Stadt sichtbar zu machen?
2: Also besonders wichtig ist es einfach für den Zusammenhalt. Wir sind eine Gemeinschaft und das dürfen wir nicht vergessen und das muss man einfach weiter fördern und unterstützen. Und wir als Stadtverwaltung wollen genau das machen. Wir unterstützen unsere Vereine vor Ort und brauchen eine Möglichkeit, sich zu präsentieren. Ehrenamt ist nicht mehr selbstverständlich. Wir haben ganz viele, die das machen, aber es ist eben schwierig, Arbeitswelt und Ehrenamt unter einen Hut zu bringen, ganz oft. Und ganz viele wissen vielleicht auch gar nicht, was es alles Schönes in Delmenhorst gibt. Und das soll eine Möglichkeit sein, einfach mal zu zeigen, wie bunt unsere Stadt ist und was es hier alles Schönes gibt.
1: Wie viele Vereine und Organisationen sind denn in diesem Jahr dabei und aus welchen Bereichen kommen die denn?
2: In diesem Jahr haben wir ein bisschen weniger Vereine tatsächlich in der Innenstadt. Liegt aber nicht am fehlenden Interesse der Vereine, sondern wir haben ja

0: am 13. September noch unsere Kommunalwahl. Und üblicherweise gibt es dann Infostände der einzelnen Parteien in der Innenstadt. Und das hat auch seine Berechtigung, das soll auch so bleiben. Das heißt, wir bauen unsere Vereinsmeile um diese Infostände herum, dass die Gesamtfläche ein bisschen kleiner ist. Wir haben noch eine wundervolle Markthalle, die ist leider parallel belegt durch eine Lego-Börse. Die ist aber auch Teil dieser Vereinsmeile am Ende, sodass wir insgesamt einfach ein bisschen weniger Fläche haben und ein paar weniger Vereine mit aufnehmen können. Bringt aber trotzdem genauso viel Spaß und genauso viel Freude.
1: Die Vereinsmeile soll ja nicht nur informieren, sondern möglichst auch zum Mitmachen einladen. Was können Besucherinnen und Besucher da ausprobieren oder wie sollen die motiviert werden?
0: Also wir haben wieder eine Vielzahl an Mitmachaktionen dabei, die unterschiedlich sind. Das ist vom Tanz, also wir haben den TV Jahn, die Tänzerinnen und Tänzer sind in der ersten Bundesliga. Auch das wissen ganz viele nicht und die haben eine Formation und zeigen, was sie können. Wir haben Fußball-Darts, also eine große, nicht Hüpfburg hätte ich jetzt schon fast gesagt, aber eine luftaufgeblasene Dartscheibe, wo man mit einem Fußball gegenschießen kann. Wir haben Bastelaktionen, wir haben noch die Square Dancer dabei, da darf man mit tanzen. Wir haben wieder den Segelflugverein dabei, man darf sich in das Segelflugzeug setzen und ich darf schon verraten, es gibt eine Mitmachaktion und eine Tombola. Man kann sogar einen Flug gewinnen, dass man da mal mitfliegen darf. Und man darf einfach alles, was so ein Verein bietet, einfach mal in die Hand nehmen und mitmachen und anschauen und ins Gespräch kommen.
1: Viele Menschen würden sich ja vielleicht gerne engagieren, wissen aber gar nicht, welcher Verein zu ihnen passen könnte. Wie findet man dann den richtigen Einstieg ins Ehrenamt?
0: Der richtige Einstieg ins Ehrenamt ist tatsächlich entweder ausprobieren. Das kann man direkt vor Ort einfach mal schauen, was machen denn die einzelnen Vereine. Und das Wichtigste ist einfach miteinander sprechen. Und genau das ist ja auch Ziel unserer Vereinsmeile, dass wir sagen, wir haben Fördervereine vor Ort, der örtlichen Feuerwehr, wir haben Fördervereine von Grundschulen. Und mit denen einfach mal sprechen und fragen, was macht ihr eigentlich und braucht ihr vielleicht Hilfe und kann ich mich engagieren?
2: Das war Patrick Kolbe, der Verantwortliche der Stadt Delmenhorst zur zweiten Delmenhorster Vereinsmeile am 5. September, also am Samstag. Wer dort aus Delmenhorst oder Umgebung kommt, sollte gerne mal vorbeischauen, denn auch Radio Weser TV hat sich dort einen Stand gesichert und freut sich über interessierte Besucherinnen.

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1: Wenn die Namen Henna, Rudi und Rosa auftauchen, dann weiß die Fangemeinde sofort, dass die Ostfriesen-Krimireihe von Christiane Franke und Cornelia Kunert in eine neue Runde geht. Diesmal trägt die Geschichte den Titel Matjes al dente. In Neuharlinger Siel, wo die Reihe spielt, stehen alle unter Schock. Denn die Inhaberin Chialda der kleinen Meeresglückräderei wird erschossen aufgefunden. Und zwar ausgerechnet von Postbote Henna. Und ihre Leiche wird in mitten der Blumendeko für eine Seebestattung gefunden. Das deutet für die Kripo aus Wittmund ganz klar in Richtung Mafia, denn schließlich war besagte Chialda auch noch mit einem Italiener verheiratet. Und nicht nur das, denn zudem gehörte sie zum Vorstand des neuen Hanfclubs. Da braucht man doch nur eins und eins zusammenzuzählen, oder? Zunächst sind diesmal nur Polizist Rudi und Henna involviert und Lehrerin Rosa genießt die ersten Ferientage und die gemeinsame Zeit mit ihrer neuen Bekanntschaft. Sie surft derweil also lieber. Doch dann gerät plötzlich Henna unter Verdacht. Das ändert natürlich alles und Rosa muss wieder aktiv werden und sich in die Ermittlungen einmischen. Wie immer launig geschrieben, mit spannender Handlung, aber vor allem mit sympathischen Charakteren, die Leserinnen und Leser gerne in der Geschichte verharren und in sie eintauchen lassen. Matjes und al dente, der neue Ostfriesen-Krimi, ist gerade bei RoRoRo erschienen.

0: Während an normalen Schultagen Vokabeln gebüffelt, Referate gehalten oder Arbeiten geschrieben werden, erklingen im Schulzentrum in Hoya im Landkreis Nienburg am 12. September laute Gitarrenklänge und Rock- und Punkmusik, wenn zum mittlerweile dritten Mal das Get Loud Against Hate stattfindet. Mit dem Festival will die Schule ein Zeichen für eine demokratische, tolerante Gesellschaft und gegen Rechtsextremismus setzen. Und dieses Engagement ist man nicht zuletzt auch der Namensgeberin der Schule, Marion Blumenthal, schuldig, so Lehrerin Sabine Wagner, die das Festival mitorganisiert.
1: Marion Blumenthal ist nämlich eine Holocaust-Überlebende, die Gott sei Dank noch lebt tatsächlich, mit jetzt über 90 Jahren schon. In New York wohnt sie und das ist vielleicht das Ungewöhnliche an unserer Schule, dass wir eine Namensgeberin haben, die noch nicht verstorben ist. Wir sind mit Marion auch immer noch im ganz engen Austausch und diese Verbindung ist uns natürlich als Schule ein Auftrag, sage ich mal, den wir uns auch ganz bewusst gewählt haben. Also hier auch insbesondere gegen Hass und gegen Antisemitismus uns ganz deutlich zu positionieren.
0: Und die Schule positioniert sich auch, indem sie sich am Netzwerk Schule ohne Rassismus, Schule mit Courage beteiligt und spezielle Marion Blumenthal Projekttage organisiert, an denen sich die Schüler intensiv mit der NS-Vergangenheit auseinandersetzen. Und da entstand aus der Schülerschaft letztendlich auch die Idee zum Festival.
1: Da sind nämlich das erste Mal tatsächlich auch Schülerinnen und Schüler von sich aus auf uns Lehrkräfte zugekommen und haben den Wunsch formuliert, sich ein bisschen stärker zu engagieren in einem größeren Projekt gegen Rechtsextremismus, noch über diese AG-Schule ohne Rassismus, Schule mit Courage hinaus. Und da ich Musiklehrerin bei uns an der Schule bin, lag das eigentlich ziemlich nahe, dass man dann auch sehr schnell miteinander auf die Idee kam, wir bringen gerne Menschen zusammen und zwar unterschiedlicher Generationen und Musik ist hier ein Bindeglied, sage ich mal, über Generationen hinweg und dann war es eigentlich schon im Prinzip eine logische Konsequenz zu sagen, wir machen ein Rock gegen Rechts-Festival.
0: Und dieses Non-Profit-Festival wird seither von 3 Lehrkräften und etwa 12 Schülerinnen und Schüler geplant. Am 12. September, also am eigentlichen Festivaltag, sind dann noch viel mehr helfende Hände an der Kasse, den Infoständen oder dem Merch im Einsatz. Und da sind dann sogar Schülerinnen und Schüler aktiv, die Schule eigentlich längst hinter sich gelassen haben. Wichtig ist den Verantwortlichen, nicht nur Musik zu präsentieren.
1: Weil wir ein Rock gegen Rechts-Festival sind, was für Demokratie einsteht, für eine offene, tolerante, vielfältige Gesellschaft, sich gegen Rechtsextremismus und Antisemitismus positioniert, haben wir auch innerhalb des Schulzentrums in den Räumen und in den Gängen unterschiedliche Infostände von ganz unterschiedlichen Organisationen und Verbänden. In diesem Jahr zum Beispiel haben wir C-Punks dabei, wir haben die Captain Paul Watson Foundation dabei, aber auch das Mädchen- und Frauenhaus aus Nienburg als wichtige Anlaufstelle und das Jugendhaus ist dabei, der Präventionsrat, also ganz bunt gemischt.
0: Und damit sich dieses Angebot wirklich alle Schülerinnen und Schüler oder Bürgerinnen und Bürger leisten können, wird dann ein extrem günstiger Eintrittspreis aufgerufen, der dank vieler Sponsoren möglich ist. Und nicht nur musikalisch konnten etwa mit Bruchbude Rogers oder Mia Morgan namhafte Künstler eingeladen werden, die Schirmherrschaft hat mit dem Schlagzeuger der Toten Hosen, vom Ritchie, ebenfalls ein Hochkaräter. Da sind die Erwartungen ans Festival bei Sabine Wagner dann natürlich auch groß.
1: Also meine Erwartung ist natürlich die jeder, der eine Veranstaltung organisiert, nämlich, dass wir ausverkauft sein werden. Das ist mein Grund.

0: großer Wunsch und meine große Hoffnung. 2024 waren wir das. Und das ist natürlich das Schönste, wenn wir sehen, dass das gut angenommen wird und dass die Leute auch Spaß haben, wirklich zu uns zu kommen. Ich erwarte einen fantastischen Abend nochmal mit einer richtig grandiosen Stimmung, so wie es beim letzten Mal der Fall war, mit einer mega angenehmen Atmosphäre, mit vielen netten Menschen, die dort aufeinandertreffen und gemeinsam einen Abend richtig cool zusammen feiern und Spaß haben.
1: Das Get Loud Against Hate Festival im Schulzentrum Hoya ist übrigens schon zweimal ausgezeichnet worden. Zuletzt etwa im vergangenen Jahr mit dem Zivilcouragepreis des Landes Niedersachsen. Am Samstag, den 12. September, startet die nächste Ausgabe im Schulzentrum Hoya um 18 Uhr. Tickets gibt es unter anderem online via nordwest-ticket.de oder an der Abendkasse, die ab 17 Uhr geöffnet hat.

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2: Sie stehen für Rock, Hard Rock, Progressive Rock, Noise, Pop und Jazz. Motor Psycho aus Norwegen. Die Band hat sich in den letzten 35 Jahren in die Herzen der Rockfans gespielt. Und nicht selten dürften sich die Besucherinnen und Besucher der Konzerte auf dreistündige Erlebnisse freuen, bei denen in der Regel kein Konzertabend dem anderen gleicht. Ein Rocktrio, das die Lücke zwischen gestern und heute, Retro und Moderne, mühelos überwindet. Zu erleben am Samstag, den 12. September ab 20 Uhr in der Kulturetage.

0: in Oldenburg. Der deutsche Meister in Drumherumreden und sein unmusikalischer Bruder präsentieren das neue Programm Sowas kommt von Sofas. 90 Minuten Halbwissen in ganzen Sätzen unter dem Motto: Alle reden Unsinn, hier wird er gemacht. Wenn so ein Pressetext beginnt, dann wissen die Fans sofort, um wen es geht. Nämlich um die beiden Herren Podewitz, die am Sonntag, den 13. September ab 20 Uhr im Kasch in Achim auf den Bühnenbrettern stehen werden und sicherlich die Lachmuskeln des Publikums herausfordern. Am Montag, den 14. September, dürfen sich Freunde von klassischer Musik auf ein Sinfoniekonzert im großen Haus des Oldenburgischen Staatstheaters freuen. Los geht das Sinfoniekonzert um 19:30 Uhr. Fix You, Yellow oder Viva La Vida sind Top-Hits der Band Coldplay, die fast jeder und jede kennen sollte. Aber möglicherweise nicht in der Version, in der sie am Dienstag, den 15. September im Kasch in Achim präsentiert werden. Denn an diesem Abend heißt es Coldplay bei Kerzenschein, wo die Songs von einem Streichquartett gespielt werden. Los geht dieser besondere Musikabend um 20 Uhr. Horst Evers ist ein deutscher Autor und Kabarettist aus Bochum und bekannt für seinen Wortwitz und seine herrlich schrägen, launigen Alltagsbeobachtungen. Wer mal wieder so richtig lachen möchte, macht mit einem Horst Evers-Abend definitiv nichts falsch. Mit seinem aktuellen Programm, so gesehen natürlich lustig, ist er am Mittwoch, den 16. September, zu Gast in der Oldenburger Kulturetage. Los geht's um 20 Uhr. Am Donnerstag, den 17. September, gastieren die Bands Hammer aus Bremen und Rockenbolle aus Hamburg im Meisenfrei. Bei Hammer wird der Name zum Programm: harter Rock mit deutschen Texten. Und Rockenbolle bezeichnen sich selbst als die Cowboys aus der Hölle und stehen vor allem für schnellen Hardrock, wobei sie nach eigenen Angaben auch Balladen können. Los geht der eintrittsfreie Abend um 20 Uhr. In der Lila Eule in Bremen kommen am Freitag, den 18. September, alle Darkwave-Fans auf ihre Kosten, wenn Transmission auf der Bühne stehen und die Musik ihrer Helden der Kultband Joy Division spielen. Los geht's um 19.30 Uhr.
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2: Reaktion und Schnacker Klaus Decker. 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Von 21. auf den 22. September von 5:30 mit einem Morgen 6. Und dann nochmal von 24. auf den 25. September von 6:00 mit einem Morgen 6:00. Umleitungen sind ausgeschildert. Donau ist denn der Schutz für Hochwasser oder bester Bereich.
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2: Redaktion und Schnacker Klaus Decker.

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1: Moin, moin, hier ist Waller Meta Butendiek. Am 28. August 2026 ist König Harald von Norwegen gestorben. Und am nächsten, also Hüde, wart hier Biset. 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Das war klar, wenn man an die Attentate, die auch in Norwegen passiert sind, denkt. Alles Gute für die Zukunft von Norwegens Lü und für den jungen König Håkon wünscht Jon Meto.
0: 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Die ganz eigenen Ansichten unserer Bäuerin aus der Wesermarsch.
2: Im Rahmen des vom Europäischen Sozialfonds unterstützten Projektes Zukunftsregionen in Niedersachsen haben sich Landkreise und kreisfreie Städte zusammengeschlossen, um gemeinsam regionale Projekte umzusetzen. Unter anderem gibt es da die Jadebäy-Region. Sarah Wehrens, die stellt diese einmal genauer vor.
3: Wilhelmshaven, Friesland, Wesermarsch und Wittmund. Vier Landkreise, eine Region mit gemeinsamer Zukunft. Genau dafür setzt sich die Jadebäy GmbH ein. Als interkommunale Entwicklungsgesellschaft bringt sie seit 2009 Innovation, Digitalisierung und Fachkräftesicherung an der Nordseeküste voran. Wo sich die Jadebäy in den nächsten Jahren sieht, das habe ich mal Frau Alexandra Wurm gefragt, die Geschäftsführerin der Jadebäy GmbH.
4: Tatsächlich höher, schneller, weiter, kann man so ein bisschen sagen. Wir haben

0: Unsere Schwerpunkte nochmal aus der Historie war immer so ein bisschen das Thema KMU-Beratung, diese Wissens- und Technologietransferberatung und das Thema Fachkräfte noch erweitert letztes Jahr, um wirklich diese Schwerpunkte Innovation, künstliche Intelligenz und Digitalisierung. Was natürlich spannend ist, wir haben alle Projekte im Moment so ausgestattet, dass sie wirklich die perfekte Wertschöpfungskette bieten für vor allen Dingen die regionale Wirtschaft, um die zu unterstützen, Impulse zu geben, die wirklich die Region zukunftsfähig aufzustellen. Aber was natürlich spannend ist, ist die neue EU-Förderperiode. Also wo da die Schwerpunkte gesetzt werden, wo wir da in den nächsten 5 Jahren überhaupt uns hin entwickeln können, dürfen, laut politischen Rahmenbedingungen, weiß man jetzt nicht. Das wäre Glaskugel, aber wir arbeiten an allen Fronten daran, dass wir unsere Schwerpunkte behalten, dass wir sie stärken und auch weiter ausbauen können.
1: Bei solchen Projektförderungen geht man natürlich auch immer Risiken ein. Welche genau, hat uns Frau Wurm ebenfalls erklärt.
0: Ich glaube, das größte Risiko ist tatsächlich, dass wir sehr, sehr heterogen sind. Also wenn man sich anguckt, dass die Jadebeer ja wirklich im Westen Wittmund startet, über Friesland, Wilhelmshaven, bis dann in die große Wesermarsch im Osten dann geht, sind wir von der Struktur her und auch von der Branchenstruktur und sehr, sehr heterogen. Das ist natürlich ein Risiko, weil wenn wir versuchen, Angebote zu geben und wirklich individuell passgenau zu unterstützen, müssen wir natürlich auch genauso heterogen unterwegs sein. Aber das ist auch eine Riesenchance, weil das, was so ein bisschen immer fehlte und das, wo wir stark daran arbeiten, über das Innovationszentrum, über die Impulse, die wir geben, ist die Vernetzung untereinander. Weil auch das ist so, dass oft branchenübergreifend die gleichen Fragestellungen sind, die gleichen Probleme, die gleichen Herausforderungen. Und das ist unser Ziel.
1: Es kann also durchaus herausfordernd sein, sich um 4 Landkreise gleichzeitig zu kümmern. Aber es scheint, als ob die Jadebeer GmbH das alles gut unter einen Hut bekommt. Momentane Projekte der Wirtschaftsförderungsgesellschaft und was diese Projekte ausmacht, verrät uns Frau Wurm jetzt.
0: Was vor allen Dingen spannend ist, das sind die anderen beiden Leitprojekte auch aus diesem Zukunftsregionstopf. Das ist einmal das Projekt Digitale Klassenräume, da geht es um MINT-Bildung für die Kleinsten. Also wo fängt man am besten an, Digitalkompetenz aufzubauen? Und das ist wirklich sehr, sehr spannend, weil das ist genau unsere Zukunft am Ende des Tages. Und das zweite Projekt ist das Innovationszentrum, das Digitale Innovationszentrum. Da setzen wir für die Wirtschaft die Impulse, die sie brauchen, gerade in Bezug auf KI. Nicht jedes Unternehmen muss sich von KI, also muss sich aufschlauen, muss KI von A bis Z nutzen. Aber wo muss es das nutzen und wie kann es helfen, Prozesse zu verbessern und einfach resilienter zu werden?
1: Die Jadebeer GmbH. Ein starkes Netzwerk für eine Region, die zusammenhält und nach vorne blickt. Wer mehr über die Angebote der Entwicklungsgesellschaft erfahren möchte, findet alle Infos unter jade-bay.de.
2: Sarah Behrens über die interkommunale Entwicklungsgesellschaft und Wirtschaftsregion Jadebeer, zu der die Landkreise Friesland, Wittmund, Wesermarsch und die Stadt Wilhelmshaven gehören.

0: Der Herbst naht und jetzt ist die Zeit gekommen für die Vitaminbomben aus dem eigenen Garten. Die Apfelsaison ist gestartet. Die Trockenheit und Hitze in diesem Sommer haben der Apfelernte weniger geschadet als zunächst erwartet oder auch befürchtet. Darum sind alle größeren Betriebe, zum Beispiel im Alten Land, sehr optimistisch, was die Ausbeute angeht. Dennis Pumm berichtet.
1: Die deutschen Obstbaubetriebe erwarten in diesem Jahr eine Apfelernte von rund 934.000 Tonnen. Damit würden voraussichtlich 5,4% weniger Äpfel geerntet als im Durchschnitt der vergangenen 10 Jahre. Europaweit zeichnet sich nach Einschätzung der Branche die kleinste Apfelernte seit 2017 ab. Gut für unsere Betriebe, die können dann besser vermarkten. Aber ohne ein fleißiges Wässern und Hagelschutznetzen hätten viele Obstbauern ihre Apfelernte auch nicht einfahren können. Auch bei uns im Garten hängen sie nun an den Bäumen, nicht so groß wie in den Vorjahren, aber wer seine Bäume mit etwas Wasser über den Sommer geholfen hat, kann auch eine gute Ernte erwarten. Aber wie muss eigentlich so ein Apfel schmecken? Hand aufs Herz, die Achimer wissen genau, was sie wollen.
2: Knackig, frisch, süß-säuerlich so. Ja, so ein bisschen rötlich, sollte auch schon sein.
3: Nicht zu mehlig, also gerne knackig. Und ich finde so eine mittlere Größe ganz gut, weil den man gut einpacken kann dann. Gern rot, ja, noch nicht rot.
4: Er hat viel Saft, er ist ein bisschen sauer und ein bisschen süß natürlich. Grün mit ein bisschen rot. Also bloß nicht diese knallgrünen Dinger aus dem Supermarkt.
5: Ein bisschen säuerlich. Meinetwegen kann er auch an der Schale etwas rubbelig sein, aber er muss einen Geschmack haben.
6: Süß, säuerlich und ja, der ist rot mit gelb, hat eine schöne Größe und dann ist alles wunderbar.
1: Und preislich?
2: 1 Euro würde ich dafür pro Apfel, ja. Wenn er groß ist auch, ja.
3: Ich würde einfach sagen, das Doppelte.
7: 1 Euro für dieses große Ding. Er ist eine neue Ernte, er ist frisch, er ist lecker und knackig.
6: 80 Cent bis 1 Euro. Das würde ich schon machen. Das ist mir die Sache wert. Esst jeden Tag einen Apfel, klasse.
8: Also wenn ich so einen richtigen Apfel-Jab habe, dann kaufe ich auch einen Apfel für 2 Euro oder so. Aber dann esse ich diesen einen Apfel auch mit Genuss.
1: Billig werden die Äpfel in diesem Jahr nicht. Auch das zeichnet sich bereits ab. Glück also, wer selbst welche im Garten hat und sich da kostenlos bedienen kann. Johannes Hübotter vom Deutschen Pomologenverein erkennt eigentlich jeden Apfel sofort und weiß genau, welche Sorten jetzt gerade bei uns oft anzutreffen sind.
9: Typisch für die Region, was man hier oft kriegt, ist Zeller Dickstiel zum Beispiel. Natürlich gibt es Boskop. Boskop gibt es überall. Manchmal kriegt man auch Sorten, da sagen die Leute dann so etwas zögerlich. Bei uns sagte man zu dem Apfel Käsweiß Küchenapfel. Das ist Käsix Codlin. Käsix Küchenapfel. Aber in Deutschland kann keiner Käsix sagen. Und Käswix, damit kann niemand was anfangen. Also da der weißes Fleisch ist, haben sie gesagt, naja, das muss Käseweiß sein. So bauen sich die Leute selber die Namen hin.
0: Egal, welche Sorte Sie im Garten haben, jetzt beginnt sie. Die Apfelernte. Bundesweit werden auf einer Fläche von 32.700 Hektar Äpfel angebaut. Bei uns in Niedersachsen auf gut 8.400 Hektar. Na dann, lassen Sie sich die Äpfel schmecken. Und wie heißt es doch so schön? An apple a day keeps the doctor away.

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1: Mit Finja Baumann die Schlagzeilen. Tödlicher Unfall. Pedelec-Fahrer stirbt nach Zusammenstoß in Verden. Motorradunfall. Motorradfahrer nach Zusammenstoß in Worpswede lebensbedrohlich verletzt. Staatsanwaltschaft ermittelt. 36-jähriger JVA-Gefangener tot aufgefunden. Und Diebstahl. Bremer Polizei findet Lager mit gestohlenen Rädern und E-Rollern. Verden. Gestern Morgen kam es in der großen Straße in Verden zu einem tödlichen Unfall. Nach bisherigen Erkenntnissen waren ein Pedelec und ein Kleinbus sowie ein PKW beteiligt. Ein 88-jähriger Pedelec-Fahrer wurde unter dem Kleinbus eingeklemmt und dabei tödlich verletzt. Die anderen Beteiligten blieben unverletzt. Der Sachschaden wird auf 14.500 Euro geschätzt. Die Ermittlungen zum genauen Unfallhergang dauern an. ZeugInnen, die Angaben zum Unfallhergang gegen 10.35 Uhr machen können, werden gebeten, sich bei der Polizei Verden zu melden. Worpswede. Gestern Morgen hat sich in Worpswede auf der Bremer Straße ein Verkehrsunfall zwischen einem PKW und einem Motorrad ereignet. Nach ersten Erkenntnissen wollte der 77-jährige Fahrer eines Fords von der Lindnerstraße auf die Bremer Straße einbiegen. Dabei übersah er den 56-jährigen Motorradfahrer. Der 56-jährige wollte ausweichen, schaffte es aber nicht. Er wurde lebensbedrohlich verletzt und in ein Krankenhaus gebracht. Der Autofahrer blieb unverletzt. Der Gesamtschaden wird auf rund 15.000 Euro geschätzt. Die Ermittlungen dauern an. Wer Angaben zum Unfallhergang gegen 9 Uhr machen kann, wird gebeten, sich bei der Polizei Worpswede zu melden. Bremen. In der Justizvollzugsanstalt Bremen-Oslebshausen ist am vergangenen Freitag ein 36 Jahre alter Gefangener leblos im Haftraum gefunden worden. Nach Einschätzungen der Behörde nahm sich der Mann das Leben. Hinweise auf ein Fremdverschulden gebe es derzeit nicht, sagt Frank Passade, Pressesprecher der Staatsanwaltschaft. Der Mann war in einem Haftbereich für psychisch akut auffällige Inhaftierte untergebracht, sollte aber bald wieder in den regulären Untersuchungshaftvollzug. Gestern wurde im Ermittlungsverfahren der Staatsanwaltschaft eine Obduktion durchgeführt. Heute befasst sich der Rechtsausschuss der bremischen Bürgschaft mit dem Fall. Bremen. Die Polizei hat in der Bremer Neustadt ein Lager mit offenbar gestohlenen Fahrrädern, E-Rollern und Motorroller entdeckt. Nachdem ein Mann sein gestohlenes Fahrrad geortet hat, wurde die Polizei auf den Fundort aufmerksam. Dort fanden die Einsatzkräfte noch 6 weitere Fahrräder, 3 E-Scooter und einen Motorroller. 5 der Räder waren bereits wegen Diebstahls zur Fahndung ausgeschrieben. Die Polizei geht auch bei den restlichen 2 Rädern davon aus, dass sie gestohlen wurden. Alles wurde beschlagnahmt und die Ermittlungen laufen.
2: An diesem Sonnabend lädt Delmenhorst wieder zu einem Besuch auf die Vereinsmeile ein. In der Innenstadt präsentieren sich dann viele Vereine, die sich mit ganz unterschiedlichen Aufgaben und Dingen beschäftigen und zum Mitmachen und Ausprobieren einladen. Auch Radio Weser TV ist mit einem Stand in der Fußgängerzone dabei. Marc Sender hat sich über das Event mit Patrick Kolbe, dem Leiter des städtischen Fachbereiches Bildung und Sport, unterhalten.
3: Herr Kolbe, welche Idee steckt denn eigentlich hinter der Vereinsmeile? Was möchten Sie mit der Veranstaltung bei den Delmenhorsterinnen und Delmenhorstern erreichen?
4: Die Vereinsmeile ist kurz gesagt einfach eine Möglichkeit, dass sich unsere Vereine, die ganz viel für die Stadt tun, die ehrenamtlich unterwegs sind, die Gesellschaft zusammenbringen und auch zusammenhalten. Also unser Motto ist ja, Delmenhorst verbindet, und wir haben aber auch Vereine verbinden, Sport verbindet. Und das ist das Ziel, die Menschen einfach zusammenzubringen und einmal zu zeigen, was Delmenhorst eigentlich alles auf die Beine stellen kann und was es in Delmenhorst alles gibt.
3: Die Premiere im vergangenen Jahr war mit rund 50 Vereinen und etwa 10.000 Besucherinnen und Besuchern sehr erfolgreich. Warum ist es gerade heute wichtig, die vielen unterschiedlichen Vereine und ehrenamtlichen Initiativen einer Stadt sichtbar zu machen?
4: Also besonders wichtig ist es einfach für den Zusammenhalt. Wir sind eine Gemeinschaft und das dürfen wir nicht vergessen und das muss man einfach weiter fördern.

0: und unterstützen. Und wir als Stadtverwaltung wollen genau das machen. Wir unterstützen unsere Vereine vor Ort und brauchen eine Möglichkeit, sich zu präsentieren. Ehrenamt ist nicht mehr selbstverständlich. Wir haben ganz viele, die das machen, aber es ist eben schwierig, Arbeitswelt und Ehrenamt unter einen Hut zu bringen, ganz oft. Und ganz viele wissen vielleicht auch gar nicht, was es alles Schönes in Delmenhorst gibt. Und das soll eine Möglichkeit sein, einfach mal zu zeigen, wie bunt unsere Stadt ist und was es hier alles Schönes gibt.
1: Wie viele Vereine und Organisationen sind denn in diesem Jahr dabei und aus welchen Bereichen kommen die denn?
0: In diesem Jahr haben wir ein bisschen weniger Vereine tatsächlich in der Innenstadt. Liegt aber nicht am fehlenden Interesse der Vereine, sondern wir haben ja am 13. September noch unsere Kommunalwahl. Und üblicherweise gibt es dann Infostände der einzelnen Parteien in der Innenstadt. Und das hat auch seine Berechtigung, das soll auch so bleiben. Das heißt, wir bauen unsere Vereinsmeile um diese Infostände herum, dass die Gesamtfläche ein bisschen kleiner ist. Wir haben noch eine wundervolle Markthalle, die ist leider parallel belegt durch eine Lego-Börse. Die ist aber auch Teil dieser Vereinsmeile am Ende, sodass wir insgesamt einfach ein bisschen weniger Fläche haben und ein paar weniger Vereine mit aufnehmen können. Bringt aber trotzdem genauso viel Spaß und genauso viel Freude.
1: Die Vereinsmeile soll ja nicht nur informieren, sondern möglichst auch zum Mitmachen einladen. Was können Besucherinnen und Besucher da ausprobieren oder wie sollen die motiviert werden?
0: Also wir haben wieder eine Vielzahl an Mitmachaktionen dabei, die unterschiedlich sind. Das ist vom Tanz, also wir haben den TV Jahn, die Tänzerinnen und Tänzer sind in der ersten Bundesliga. Auch das wissen ganz viele nicht und die haben eine Formation und zeigen, was sie können. Wir haben Fußball-Darts, also eine große, nicht Hüpfburg hätte ich jetzt schon fast gesagt, aber eine luftaufgeblasene Dartscheibe, wo man mit einem Fußball gegenschießen kann. Wir haben Bastelaktionen, wir haben noch die Square Dancer dabei, da darf man mittanzen. Wir haben wieder den Segelflugverein dabei, man darf sich in das Segelflugzeug setzen und ich darf schon verraten, es gibt eine Mitmachaktion und eine Tombola. Man kann sogar einen Flug gewinnen, dass man da mal mitfliegen darf. Und man darf einfach alles, was so ein Verein bietet, einfach mal in die Hand nehmen und mitmachen und anschauen und ins Gespräch kommen.
1: Viele Menschen würden sich ja vielleicht gerne engagieren, wissen aber gar nicht, welcher Verein zu ihnen passen könnte. Wie findet man dann den richtigen Einstieg ins Ehrenamt?
0: Der richtige Einstieg ins Ehrenamt ist tatsächlich entweder ausprobieren. Das kann man direkt vor Ort einfach mal schauen, was machen denn die einzelnen Vereine. Und das Wichtigste ist einfach miteinander sprechen. Und genau das ist ja auch Ziel unserer Vereinsmeile, dass wir sagen, wir haben Fördervereine vor Ort, der örtlichen Feuerwehr, wir haben Fördervereine von Grundschulen. Und mit denen einfach mal sprechen und fragen, was macht ihr eigentlich und braucht ihr vielleicht Hilfe und kann ich mich engagieren?
2: Das war Patrick Kolbe, der Verantwortliche der Stadt Delmenhorst zur zweiten Delmenhorster Vereinsmeile am 5. September, also am Samstag. Wer dort aus Delmenhorst oder Umgebung kommt, sollte gerne mal vorbeischauen, denn auch Radio Weser TV hat sich dort einen Stand gesichert und freut sich über interessierte Besucherinnen.

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1: Wenn die Namen Henna, Rudi und Rosa auftauchen, dann weiß die Fangemeinde sofort, dass die Ostfriesen-Krimireihe von Christiane Franke und Cornelia Kunert in eine neue Runde geht. Diesmal trägt die Geschichte den Titel Matjes al dente. In Neuharlinger Siel, wo die Reihe spielt, stehen alle unter Schock. Denn die Inhaberin Tjalda, der kleinen Meeresglück-Reederei, wird erschossen aufgefunden. Und zwar ausgerechnet von Postbote Henna. Und ihre Leiche wird inmitten der Blumendeko für eine Seebestattung gefunden. Das deutet für die Kripo aus Wittmund ganz klar in Richtung Mafia, denn schließlich war besagte Tjalda auch noch mit einem Italiener verheiratet. Und nicht nur das, denn zudem gehörte sie zum Vorstand des neuen Hanfclubs. Da braucht man doch nur eins und eins zusammenzuzählen, oder? Zunächst sind diesmal nur Polizist Rudi und Henna involviert und Lehrerin Rosa genießt die ersten Ferientage und die gemeinsame Zeit mit ihrer neuen Bekanntschaft. Sie surft derweil also lieber. Doch dann gerät plötzlich Henna unter Verdacht. Das ändert natürlich alles und Rosa muss wieder aktiv werden und sich in die Ermittlungen einmischen. Wie immer launig geschrieben, mit spannender Handlung, aber vor allem mit sympathischen Charakteren, die die Leserinnen und Leser gerne in der Geschichte verharren und in sie eintauchen lassen. Matjes und Aldente, der neue Ostfriesen-Krimi, ist gerade bei RoRoRo erschienen.

0: Während an normalen Schultagen Vokabeln gebüffelt, Referate gehalten oder Arbeiten geschrieben werden, erklingen im Schulzentrum in Hoya im Landkreis Nienburg am 12. September laute Gitarrenklänge und Rock- und Punkmusik, wenn zum mittlerweile dritten Mal das Get Loud Against Hate stattfindet. Mit dem Festival will die Schule ein Zeichen für eine demokratische, tolerante Gesellschaft und gegen Rechtsextremismus setzen. Und dieses Engagement ist man nicht zuletzt auch der Namensgeberin der Schule, Marion Blumenthal, schuldig, so Lehrerin Sabine Wagner, die das Festival mitorganisiert.
1: Marion Blumenthal ist nämlich eine Holocaust-Überlebende, die Gott sei Dank noch lebt tatsächlich, mit jetzt über 90 Jahren schon. In New York wohnt sie und das ist vielleicht das Ungewöhnliche an unserer Schule, dass wir eine Namensgeberin haben, die noch nicht verstorben ist. Wir sind mit Marion auch immer noch im ganz engen Austausch und diese Verbindung ist uns natürlich als Schule ein Auftrag, sage ich mal, den wir uns auch ganz bewusst gewählt haben. Also hier auch insbesondere gegen Hass und gegen Antisemitismus uns ganz deutlich zu positionieren.
0: Und die Schule positioniert sich auch, indem sie sich am Netzwerk Schule ohne Rassismus, Schule mit Courage beteiligt und spezielle Marion Blumenthal Projekttage organisiert, an denen sich die Schüler intensiv mit der NS-Vergangenheit auseinandersetzen. Und da entstand aus der Schülerschaft letztendlich auch die Idee zum Festival.
1: Da sind nämlich das erste Mal tatsächlich auch Schülerinnen und Schüler von sich aus auf uns Lehrkräfte zugekommen und haben den Wunsch formuliert, sich ein bisschen stärker zu engagieren in einem größeren Projekt gegen Rechtsextremismus, noch über diese AG-Schule ohne Rassismus, Schule mit Courage hinaus. Und da ich Musiklehrerin bei uns an der Schule bin, lag das eigentlich ziemlich nahe, dass man dann auch sehr schnell miteinander auf die Idee kam, wir bringen gerne Menschen zusammen und zwar unterschiedlicher Generationen und Musik ist hier ein Bindeglied, sage ich mal, über Generationen hinweg und dann war es eigentlich schon im Prinzip eine logische Konsequenz zu sagen, wir machen ein Rock gegen Rechts-Festival.
0: Und dieses Non-Profit-Festival wird seither von 3 Lehrkräften und etwa 12 Schülerinnen und Schüler geplant. Am 12. September, also am eigentlichen Festivaltag, sind dann noch viel mehr helfende Hände an der Kasse, den Infoständen oder dem Merch im Einsatz. Und da sind dann sogar Schülerinnen und Schüler aktiv, die die Schule eigentlich längst hinter sich gelassen haben. Wichtig ist den Verantwortlichen, nicht nur Musik zu präsentieren.

0: weil wir ein Rock-gegen-Rechts-Festival sind, was für Demokratie einsteht, für eine offene, tolerante, vielfältige Gesellschaft, sich gegen Rechtsextremismus und Antisemitismus positioniert, haben wir auch innerhalb des Schulzentrums in den Räumen und in den Gängen unterschiedliche Infostände von ganz unterschiedlichen Organisationen und Verbänden. In diesem Jahr zum Beispiel haben wir CPunks dabei, wir haben die Captain Paul Watson Foundation dabei, aber auch das Mädchen- und Frauenhaus aus Nienburg als wichtige Anlaufstelle und das Jugendhaus ist dabei, der Präventionsrat, also ganz bunt gemischt.
1: Und damit sich dieses Angebot wirklich alle Schülerinnen und Schüler oder Bürgerinnen und Bürger leisten können, wird dann ein extrem günstiger Eintrittspreis aufgerufen, der dank vieler Sponsoren möglich ist. Und nicht nur musikalisch konnten etwa mit Bruchbude Rogers oder Mia Morgan namhafte Künstler eingeladen werden, die Schirmherrschaft hat mit dem Schlagzeuger der Toten Hosen vom Ritchie ebenfalls ein Hochkaräter. Da sind die Erwartungen ans Festival bei Sabine Wagner dann natürlich auch groß.
0: Also meine Erwartung ist natürlich die, die jeder, der eine Veranstaltung organisiert, nämlich, dass wir ausverkauft sein werden. Das ist mein großer Wunsch und meine große Hoffnung. 2024 waren wir das. Und das ist natürlich das Schönste, wenn wir sehen, dass das gut angenommen wird und dass die Leute auch Spaß haben, wirklich zu uns zu kommen. Ich erwarte einen fantastischen Abend nochmal mit einer richtig grandiosen Stimmung. So wie es beim letzten Mal der Fall war, mit einer mega angenehmen Atmosphäre, mit vielen netten Menschen, die dort aufeinandertreffen und gemeinsam einen Abend richtig cool zusammen feiern und Spaß haben.
1: Das Get Loud Against Hate Festival im Schulzentrum Hoya ist übrigens schon zweimal ausgezeichnet worden. Zuletzt etwa im vergangenen Jahr mit dem Zivilcouragepreis des Landes Niedersachsen. Am Samstag, den 12. September, startet die nächste Ausgabe im Schulzentrum Hoya um 18 Uhr. Tickets gibt es unter anderem online via nordwest-ticket.de oder an der Abendkasse, die ab 17 Uhr geöffnet hat.

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1: Sie stehen für Rock, Hard Rock, Progressive Rock, Noise, Pop und Jazz. Motor Psycho aus Norwegen. Die Band hat sich in den letzten 35 Jahren in die Herzen der Rockfans gespielt. Und nicht selten dürften sich die Besucherinnen und Besucher der Konzerte auf dreistündige Erlebnisse freuen, bei denen in der Regel kein Konzertabend dem anderen gleicht. Ein Rocktrio, das die Lücke zwischen gestern und heute, Retro und Moderne, mühelos überwindet. Zu erleben am Samstag, den 12. September ab 20 Uhr in der Kulturetage in Oldenburg. Der deutsche Meister in Drumherumreden und sein unmusikalischer Bruder präsentieren das neue Programm. Sowas kommt von Sofas. 90 Minuten Halbwissen in ganzen Sätzen unter dem Motto: Alle reden Unsinn, hier wird er gemacht. Wenn so ein Pressetext beginnt, dann wissen die Fans sofort, um wen es geht. Nämlich um die beiden Herren Podewitz, die am Sonntag, den 13. September ab 20 Uhr im Kasch in Achim auf den Bühnenbrettern stehen werden und sicherlich die Lachmuskeln des Publikums herausfordern. Am Montag, den 14. September, dürfen sich Freunde von klassischer Musik auf ein Sinfoniekonzert im großen Haus des Oldenburgischen Staatstheaters freuen. Los geht das Sinfoniekonzert um 19.30 Uhr. Fix You, Yellow oder Viva La Vida sind Top-Hits der Band Coldplay, die fast jeder und jede kennen sollte. Aber möglicherweise nicht in der Version, in der sie am Dienstag, den 15. September im Kasch in Achim präsentiert werden. Denn an diesem Abend heißt es Coldplay bei Kerzenschein, wo die Songs von einem Streichquartett gespielt werden. Los geht dieser besondere Musikabend um 20 Uhr. Horst Evers ist ein deutscher Autor und Kabarettist aus Bochum und bekannt für seinen Wortwitz und seine herrlich schrägen, launigen Alltagsbeobachtungen. Wer mal wieder so richtig lachen möchte, macht mit einem Horst Evers Abend definitiv nichts falsch. Mit seinem aktuellen Programm, so gesehen natürlich lustig, ist er am Mittwoch, den 16. September, zu Gast in der Oldenburger Kulturetage. Los geht's um 20 Uhr. Am Donnerstag, den 17. September, gastieren die Bands Hammer aus Bremen und Rock'n'Bolle aus Hamburg im Meisenfrei. Bei Hammer wird der Name zum Programm: harter Rock mit deutschen Texten. Und Rock'n'Bolle bezeichnen sich selbst als die Cowboys aus der Hölle und stehen vor allem für schnellen Hardrock, wobei sie nach eigenen Angaben auch Balladen können. Los geht der eintrittsfreie Abend um 20 Uhr. In der Lila Eule in Bremen kommen am Freitag, den 18. September, alle Darkwave-Fans auf ihre Kosten, wenn Transmission auf der Bühne stehen und die Musik ihrer Helden der Kultband Joy Division spielen. Los geht's um 19.30 Uhr.